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Ja.

Hallo?

0: Test.
1: Test.
0: Guten Abend.
1: Guten Abend.
0: Sag mal was.
1: Wir haben heute viel Spaß hier im Sender, weil wir hier dann nochmal aufbauend Test. Etwas durch den Wind sind anscheinend.
0: Choice, Dienstagabend. Test.
1: Test.
0: Guten Abend.
1: Guten Abend.
0: Sag mal was.
1: Wir haben heute viel Spaß hier im Sender, weil wir hier dann nochmal aufbauend Test. Etwas durch den Wind sind anscheinend.
0: Choice, Dienstagabend. Danke an die Kollegen. Wir haben heute so ein bisschen entspannteren Übergang gemacht, aber ich glaube, der

0: aber der Stefan fand das nicht so entspannt.
1: Ja, wenn kein Stress da ist, fühle ich mich nicht wohl. Deswegen muss ich für Stress sorgen.
0: Achso, hast du das gut gemacht. Gut,
1: ja, schön, ne?
0: Ja. Barnabas ist auf Geschäftsreise, das heißt, wir sind heute zu zweit im Choice-Team. Haben uns Gedanken gemacht über den Abend und das Folgende geplant. Jeder hat ein paar Vierviertel-Techno-Platten dabei von uns. Die spielen wir zu zweit back-to-back die erste Stunde. Und dann?
1: Und dann bin ich deinem Vorschlag gefolgt und habe mir Gedanken über ein Special gemacht, was auch immer ein Special ist, aber ich habe ja gelesen, dass du ein Tim Hacker Special machst. Da habe ich mir gedacht, welchen Artist könnte ich denn featuren heute, der einen überschaubaren Output hat, der vor allen Dingen auch gut ist. Und da kam mir Daniel Bell in den Kopf,
0: sehr schön,
1: aka DBX, Minimal Techno der ersten Stunde. Und ja, das will ich dann heute zum Besten geben.
0: Toll. Das heißt, ich fasse kurz zusammen. Wir spielen bis 8 Uhr ein bisschen Back-to-Back für die Stimmung des Regens da draußen. Dann spielt der Stefan sein Daniel Bell Special bis 9 und dann gibt es eine Stunde Diskografie des Tim Hacker von mir, bis Hausmüller übernimmt. Wir melden uns zwischendurch und ja, wie immer, wir aufmachen, zurücklehnen.

So, das war ein Experiment. Wir haben eine x-beliebige Person von der Haltestelle Ubiering reingebieten. Sorry. Nee, Stefan wollte mich bestrafen und weiß, wie sehr ich Acid mag und hat diese Acid-Hausnummer gespielt.

ja, was man typischerweise kennt von der Platte, das ist die Catatonic von Kenny Larkin, also die Catatonic Mixes. Was ich bis jetzt tatsächlich immer gespielt habe über die Jahrzehnte, war der Craig Remix von der Third State, und das ist der Stacey Cullen Mix, also quasi B2. Auch ein tolles Ding, aber

So, wir hören jetzt X102. Ich glaube, das ist Underground Resistance und Division. Da dürften Mad Mike und Konsort, ob Mills noch dabei ist, weiß ich nicht, und Robert Hood mit am Start sein von 1992. Und das Stück heißt, ich hoffe, ich spreche es richtig aus, Tethys oder so. Auf jeden Fall eine sehr empfehlenswerte Platte, Discovers the Rings of Saturn. X102.

Mark Broom. Wie heißt er nochmal? Mark Broom genannt? Mark Broom und Baby Ford, Klang Elektronik 2001 war die Platte zuvor. Und hier haben wir, ich kann es nicht sehen, aber ich sollte es erkennen, Octave One mit dem Stück Modernism. Ist das richtig abgelesen? Ja, das wird das die letzte Platte sein von unserer Einleitung. Ich sag jetzt mal, das ist die letzte Platte. Vielleicht spiele ich noch was. Nein, ich spiele nichts mehr. Das ist die letzte Platte, bevor Stefan mit seinem Daniel Bell DBX Special beginnt. Das bedeutet eine Stunde lang nur Platten von ihm. Ich bin gespannt, was da kommt. Was ich sicher weiß, es wird gute Musik sein.

So, das war ein kleines Daniel Bell Special auf diversen Labels. Accelerate, was hat man noch hier? Accelerate, ich ganz viel. Elevate, ein paar.

So, das war ein kleines Daniel Bell Special auf diversen Labels, Accelerate, was hat man noch hier, Accelerate, ich ganz viel,

dann Peace Rock hatten wir eine, Central. Dann haben wir hier, ich glaube, das ist ein französisches Label, da komme ich jetzt aber nicht auf den Namen. Ne, weiß ich nicht. Aber genug Daniel Bell für euch für heute. Jetzt übernimmt Darth Vader, aka Kevin. Viel Spaß damit.

Ja, Tim Hacker Special habe ich heute vor. Ist natürlich zeitlich so ein bisschen knapp. Jetzt noch irgendwie 50 Minuten Rest. Da reicht das bei weitem nicht. Ich habe mir so ein bisschen überlegt oder vorab vielleicht die Information, wer das Ganze, also wer sich für Tim Hacker interessiert, vielleicht auch nach diesem Special heute, dem sei es ans Herz gelegt, mal auf meiner Soundcloud vorbeizugucken, also soundcloud.com/k-1. Ich habe mal vor, ich sag mal, einigen Jahren einen Composed-Mix gemacht. Composed ist so eine Mix-Serie von mir, die nur einzelne Artists behandelt. Also ein Tim Hacker-Mix nur aus seinen Stücken, der geht fast 3 Stunden lang. Da bekommt man eigentlich einen ganz guten Überblick. Ich würde mich heute beschränken auf seine 9 oder je nachdem, wie man es nimmt, 10 Studioalben, die er produziert hat, überwiegend auf Cranky Records von 2001 bis letztes Jahr. Daraus spiele ich jetzt ein paar Stücke. Wie ihr hört jetzt hier, das erste, was gerade läuft, von seinem Album, das 2009 erschienen ist. Ich will euch gar nicht langweilen mit irgendwelchen Tracktiteln. Ich sage ab und zu mal was dazu, wenn es vielleicht eine Besonderheit ist oder wenn ich was Besonderes sagen will zu dem Stück. Ansonsten lehnt euch zurück. Wie gesagt, das erste Stück läuft. Kommendes Stück ist von dem Mini-Album erschienen, das er komponiert hat mit Japanern und in Japan, wo er Instrumente und auch Klangbeispiele und Samples aus seiner Japanreise mitgebracht hat. Also ein bisschen anders, werdet ihr schon raushören. Ansonsten bleibt dran. Ich weiß auch noch nicht, wo es hingeht, aber ich melde mich zwischendurch.

Ja, wer Tim Hicker kennt, merkt hier, dass das so ein bisschen anders ist als der Rest. Wie gesagt, ich zähle es auf jeden Fall zu seinem Soloalbum. Das ist auch, glaube ich, so bei Discogs oder bei Wikipedia hinterlegt. Ihr hört hier gerade das erste Stück von der Anoyo EP. Die kam 2019 raus, ein halbes Jahr nach der Konoyo LP. Wie gesagt, das sind die beiden sozusagen Japan-Alben, die er mit dem Gagaku-Ensemble in Tokio aufgenommen hat. Man hört Instrumente und es ist einfach ein bisschen anders. Es ist ein bisschen experimenteller als der Rest, wenn man das als Ambient oder Noise beschreiben würde. Auf jeden Fall zwei interessante Alben oder ich weiß es nicht, die Anoyo ist vielleicht eine EP. Schaut einfach mal 2019, 2018 auf Cranky erschienen.

Ja, gerade das Stück zuvor, Radio Amor, das 2003 erschienene Album, also die frühen Werke von ihm. Jetzt gerade von meinem, ich weiß nicht, Lieblingsalbum kann man nicht sagen, aber zumindest eins, das ganz oben ist, also Haunt Me Do It Again, 2001 auf Cranky erschienen. Beides eher, wie soll man sagen, ruhigere Alben, obwohl das eigentlich so die Zeit war, wo er mit Singles und Remixes sehr noisigen Kram gemacht hat, sage ich mal. Das ist auch immer das, was man so hört oder was ich immer wieder in Gesprächen zu hören bekomme, dass es Leute gibt, die Tim Hacker Musik aggressiv macht, die sagen, das regt einen auf, es ist zu hart irgendwie, weil das so noisy ist. Für mich ist das irgendwie genau umgekehrt. Also es gibt Alben von ihm, Rave Death beispielsweise, das ist wie ein David Lynch Film für mich, also wie Mulholland Drive beispielsweise. Das Album kannst du alle Jahre wieder hören, es wird niemals langweilig, aber es entwickelt sich irgendwie immer neu für mich. Also, oder es ist auch brauchbar für alle verschiedenen Stimmungen. Also wenn man seine Ruhe haben will, kann man das gut hören, wenn man beim Auto fahren, also es ist einfach vielseitig und jeder sollte sich mal die Zeit nehmen, so die zumindest die früheren Werke von ihm einfach mal durchzuhören. Das ist ja auch so, dass nicht dass einzelne Stücke da drauf sind, sondern dass das einfach so die ganze A-Seite, B-Seite, C-Seite, D-Seite, das sind zwar verschiedene Stücke, also einzelne Stücke, aber die bilden quasi so eine Einheit. Also ich werde jetzt gleich von seinem, ich glaube, 6. Studioalbum, also 2001 erschienen, einfach mal die B-Seite spielen. Das sind also 3 Stücke, die nicht nur irgendwie zusammengehören in meinen Augen, sondern die einfach eine Harmonie bilden. Also es ist jetzt natürlich schwierig, das irgendwie in dieser Kürze der Sendung wiederzuspiegeln, aber solltet ihr mal euch in Ruhe reinziehen.

Also auch hier gibt es sehr wahrscheinlich einen Zusammenhang wie bei seiner Konojo LP und der Anojo EP, die direkt danach erschien, dass wir hier das Album hören von 2011 und im gleichen Jahr seine Dropped Pianos EP erschien. Das ist, das Album hat ein weißes Cover und die EP, das zeigt das gleiche Foto, also von einem Gebäude, wo ein Piano runtergeschmissen wird. Und auf dem Album gibt es auch einen Track, der nennt sich The Piano Drop. Die schwarze EP ist quasi für mich, also ich weiß nicht, ob es so gedacht ist, teilweise eine andere Interpretation der Tracks, also klare Pianostücke, also für Tim Hacker sehr geradlinig und aufgeräumt. Ob das jetzt als EP oder als LP gedacht ist, weiß ich nicht. Es gibt tatsächlich, weiß ich nicht, 10 Stücke oder so, die insgesamt so ein bisschen kürzer sind. Aber auch da lohnt es sich reinzuhören, wenn man es ein bisschen ruhiger oder wenn man so es mag, wenn es in Richtung geradlinige Pianomusik geht.

wohl. Hier hört ihr ein Stück von der Mirage EP, LP, 2004 erschienen. Das ist, die hat der Stefan, glaube ich, auch. Oder hat sie vielleicht auch nicht mehr. Die mit dem rot-schwarzen Cover da, weißt du? Auch eher so das schroffere Album von den neuen, sage ich mal. Aber nicht abschrecken lassen. Einfach mal laufen lassen, auch wenn man erst denkt, okay, das ist irgendwie schlimmer als Speed Metal irgendwie. Also das wirkt. Klopp. Auch dahingehend ein Tipp, er hat viele Remixe gemacht. Leider auch viel auf MP3, weil das alles noch nicht so lange her ist. Teilweise auch auf 7 Inches und CD. Für Alan Alien hat er einen Remix gemacht. Auch so Sachen, wo man nicht dran denkt, so Mogwai, Sarah Neufeld, Ben Frost. Erkennt man alles nicht wieder. Das ist das Tolle daran. Auch vielleicht erwähnenswert, vielleicht erinnert ihr euch, Jatone, wenn ich es richtig ausspreche. Das war, gab es mal ein Album 2001 auf Mill Plateau. Ich weiß gar nicht, wie das hieß. Das war bevor quasi das erste Album von ihm rauskam, ein Alias von ihm. Das war dann mehr so Minimal Techno, wie gesagt, auf Mill Plateau. Das war tatsächlich auch damals ein favorisiertes Techno-Album von mir. 2006 hat er nochmal so ein bisschen Vierviertel gemacht, ist aber nicht so mein Fall, finde ich dann eher langweilig. Ja, wie gesagt, soll keine Werbung sein, aber hört gerne mal in meinen Compost-Mix auf meiner Soundcloud. Dürfte sich lohnen für alle, die hier so ein bisschen geschnuppert haben.

0: Ja, hier läuft jetzt die letzte Platte vom Hacker. War jetzt wirklich ein kurzer Einblick und hat zumindest das so ein bisschen widergespiegelt, was, was für mich so ausschlaggebend ist. Ich habe gerade nochmal mit Stefan gefragt, ob das, was hier gerade läuft, ob das eher beruhigend oder eher aufreibend ist. Ist ja auch egal, kann ja jeder interpretieren, wie er will, aber für mich schafft es irgendwie kein Andauer und deshalb bin ich scheinbar so ein Fanboy und deshalb kann ich auch Alben, die 20 Jahre alt sind, immer wieder hören. Wenn ich jetzt irgendjemand anders nehme, Taylor Dupri oder Loskill oder so, das sind auch alles tolle Sachen, aber wenn ich die 15 Mal gehört habe, dann ist da oft die Luft raus. So. Und das ist halt für mich Qualität von Produktion oder von Musik. Aber das kann ja jeder anders sehen, ne, Stefan?
1: Ne? Ja, du hast mich eben gefragt, ob das jetzt eher aufreibend ist oder beruhigend. Wenn man hinhört, was er ja gerade tut, kann man zwei prägnante Spuren raushören. Und je nachdem, welche Spur man intensiver verfolgt, ist es eher beruhigend oder aufreibend. Das Kratzige ist aufreibend und das normale Synthi-Flächen. Ja. Ding ist eher beruhigend.
0: Das ist vielleicht der Grund, dass es einfach zu jeder Stimmung, zumindest bei mir, passt. Ich kann super zu diesem Stück hier, was 19 Minuten dauert, kann ich gut einschlafen. Also, wo andere sich wahrscheinlich die Fußnägel in die Matratze bohren würde. Mhm. Wir gucken auf die Uhr, wir haben noch anderthalb Minuten.
1: Ja, also nächster Termin, so streberlike hier, wie wir sind, ne? Immer bestens organisiert, so kennt man uns bei Choice.
0: Klar.
1: Außer wenn es darum geht, die Platten rechtzeitig zu packen, das machen wir immer 5 Minuten vor der Sendung. Manchmal. 17. Dezember, Boys and Girls.
0: Mit einem Gast und Live-Aid.
1: Jo.
0: Schönen ersten Advent. Tschüss.
1: Tö.

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0: Herzlich willkommen. Hier ist der Räuber und der Prinz heute eine Stunde früher.
1: Oh Gott.
0: Oh Gott, jetzt kommen die ganzen Leute erst in einer Stunde und wir sind schon dann seit einer Stunde am Werkeln.
1: Mist, dann verpassen die ja die ganzen guten Sachen.
0: Ja.
1: Aber in Skandinavien ist ja alles, da ist Zeit nur ein Konstrukt.
0: Genau, habe ich auch gehört. Das ist auch das Thema heute, also nicht Zeit, sondern Skandinavien. Zeit ist ein Konstrukt, heute haben wir Musik mitgebracht.
1: Oh Gott.
0: Ja, wir dachten uns, wir machen es mal vielleicht ein bisschen schwerer, aber auch nicht so super schwer. Und haben heute Musik nur aus Skandinavien mitgebracht, also Dänemark, Schweden, Norwegen.
1: Island auch. Finnland theoretisch auch, aber ich glaube, ich habe nichts aus Finnland mit dabei.
0: Ich wusste nicht, dass Island und Finnland auch zählen. Ist das Skandinavien?
1: Also Finnland auf jeden Fall.
0: Okay, ich dachte, das ist...
1: Island auch, die Flagge sieht genau gleich aus. Also ich habe Island jetzt mit dabei.
0: Okay, ja, dann zählt das.
1: Hey, warum sollte Finnland nicht zählen?
0: Ist das nicht irgendwie so, dass das ein nordisches Land ist, aber kein skandinavisches?
1: Das gucken wir gleich mal nach.
0: Ja,
1: aber ich habe nichts Finnisches dabei. Mir würde auch jetzt erstmal nichts Finnisches einfallen.
0: Lordi.
1: Stimmt. Scheiße, wie konnte ich den vergessen?
0: Ja, und irgendwie so 100.000 Metal-Bands. Ist das nicht irgendwie das Land, wo am meisten Metal-Bands auf irgendwie so auf 10 Leute kommt eine Metal-Band?
1: Ja, ich glaube,
0: so.
1: Die haben beim ESC auch jedes Jahr eine Metal-Band.
0: Ja.
1: Zum Beispiel Lordi.
0: Lordi. Ich weiß, als Lordi gewonnen hat und beim ESC dabei waren, da war ich ein Kind. Und wir hatten irgendwie bei mir im Elternhaus waren irgendwie noch Nachbarn da und wir haben alle gemeinsam ESC geguckt. Mm. Und dann gab es auch irgendwie Nachbarskinder, die so 2-3 Jahre jünger waren als ich. Und denen wurden dann die Augen zugehalten, als Lordi auf die Bühne kam, damit die keine Albträume kriegen. Ja.
1: Ja.
0: Egal. Ja, dann ist das ja eh so ein bisschen egal, wenn wir keine finnische Musik haben. Dann starten wir einfach, oder?
1: Ja.
0: Du hast was mitgebracht.
1: Ich habe bei unter anderem was mitgebracht. Ich würde einfach mal offensichtlich starten.
0: Mew?
1: Noch nicht. Noch offensichtlicher.
0: Boy Pablo.
1: So, mein Baby. Der ist ja weg schon lange, wie wir alle wissen. Aber es ist Hoffnung da, glaube ich.
0: Echt?
1: Es ist jetzt 10 Jahre Jubiläum von seinem ersten Song gewesen. Letzte Woche oder vor 2 Wochen. Und da hat er einen Instagram-Livestream gemacht. Das heißt, man hat ihn gesehen.
0: Erlebt
1: total,
0: noch.
1: Das war total aufregend. Und er hat den Song gespielt. Alleine. Cool. Auf der Akustikgitarre. Das war der Livestream. Danach hat es auch direkt wieder aufgehört.
0: Das heißt, jetzt kommt so ein 10 Jahre Jubiläumsplatte raus. So.
1: Ja, es ist ja nur ein Song. Deswegen ist es ein bisschen schwierig. Aber dann müsste ja auch die erste EP bald kommen.
0: Ja.
1: Vielleicht. Von der ersten EP habe ich auch was mitgebracht. Mhm. Ich habe ja schon viel Boy Pablo gespielt. Deswegen muss ich jetzt so gucken, was habe ich noch nicht gespielt. Und einen meiner Lieblingssongs habe ich noch nicht gespielt. Verrückt, oder?
0: Ja, umso besser, dass wir die Show heute haben.
1: Kann eigentlich gar nicht sein. Deswegen will ich jetzt Ready/Problems spielen. Da gibt es auch, es gibt eine super geile Version von dem Song, wie er die alleine auf so einem Stadtfest in Bergen spielt, wo er herkommt. Und sitzt da am Klavier, ist überkalt. Und es gab es lange auf YouTube, dann gab es das lange auf YouTube nicht. Und ich habe mir das immer sehr oft angeguckt, weil ich liebe die Version. Und dann habe ich irgendwann diesem Radiosender aus Bergen eine E-Mail geschrieben.
0: Echt?
1: Und meinte so, ey, was ist mit diesem Video passiert? Es wäre total, also ich mochte das total gerne. Es wäre irgendwie voll cool, wenn ihr mir vielleicht die Datei zukommen lassen würdet. Wenn das geht, wenn nicht, auch okay. Und dann haben die mir zurückgeschrieben auch. Und jetzt ist das Video wieder online auf YouTube.
0: Dank dir.
1: Dank mir einfach. Krass, oder?
0: Ja, musst du mir gleich zeigen, das Video.
1: Ja. Boah, das ist so geil.
0: Aber jetzt erstmal der Song.
1: Jetzt erstmal der normale Song
0: aufgenommen.
1: Von dem ersten EP. Vielleicht kommt er bald wieder. Wir drücken die Daumen. Ich zumindest.
0: Ja, und dann direkt mit Tour.
1: Mit Tour, ja, alles. Ich würde auch lange, lange Wege fahren. Ja. Also zumindest nach Berlin würde ich auf jeden Fall fahren.
0: Ist schon weit, was das
1: ist.

0: Ich habe Girl in Red mitgebracht, weil die auch aus Bergen kommt. Ich weiß nicht, was da im Wasser ist, dass da so viele talentierte Bands und Acts herkommen.
1: Einiges
0: im Wasser.
1: Hast du mehr aus Bergen mit dabei?
0: Ja, ja.
1: Echt?
0: Noch mindestens eine Band.
1: Okay, ich hätte auch noch mitnehmen können, aber ich hab's nicht.
0: Ja. Ich habe extra bei Pablo nicht mitgenommen, weil ich dir den Platz lassen wollte.
1: Das ist lieb. Es war ja auch klar, dass ich den mitnehme.
0: Ja.
1: Ja.
0: Wir haben recherchiert so halt. Wir haben schon den ersten bösen Leserbrief bekommen. Finnland ist nicht Skandinavien.
1: Aber Finnland ist Teil, zum Teil, das ist richtig scheiße jetzt. Finnland ist zum Teil Teil der nordischen, Finnland ist zum Teil Teil der skandinavischen Halbinsel,
0: ja.
1: Also Nordfinnland. Was auch immer das bedeutet, aber warum dann Südfinnland nicht? Das ist ja nicht geteilt in der Mitte, oder?
0: Tja.
1: Ich habe ja mal Geografie studiert für 3 Monate. Das haben wir dann nicht gelernt. Leider.
0: Einführungskurs Skandinavien.
1: Ja, gab's nicht. Mhm. Vielleicht wäre das erst im Master gekommen. Aber naja. Wir haben ja eh nichts Finnisches mit dabei.
0: Ja.
1: Über Island kann man sich ja streiten. Oder wir lassen Island raus.
0: Naja, mach ruhig.
1: Wir haben auch geguckt, die Färöerinseln gehören auch nicht dazu. Aber da haben wir schon gesagt, machen wir nochmal eine eigene Sendung zu den Färöerinseln.
0: Ja.
1: Und Grönland.
0: Genau. Oder zu beiden eine einzelne Sendung, genau.
1: Ja, das würde auch gehen.
0: Ja.
1: Mir fällt direkt einiges ein.
0: Eben, deswegen, wir kriegen das, glaube ich, gar nicht unter in eine Sendung.
1: Ja, vielleicht müssen wir eine Doppelsendung machen.
0: 4 Stunden Färöerinseln und Grönland.
1: Hallo. Dann haben wir auch die ganze Einwohnerschaft durch.
0: Ja, jeder, der eine Band hat, wird bei uns gespielt.
1: Ja, dann...

0: Mach ich weiter.
1: Bei anderen offensichtlichen ist einfach weiter mit Mew, wo du es eben schon angeteased hast.
0: Du warst jetzt ja bei Mew.
1: Ich war ja jetzt bei Mew, deswegen ist unsere letzte Sendung ja auch ausgefallen, wie die treue Hörerschaft
0: der haben vielleicht auch viele böse Leserbriefe bekommen.
1: Ich auch. Der Briefkasten war voll.
0: Ja.
1: Aber ich musste halt zu diesem Farewell-Konzert nach London. Das wäre ja im Dezember eigentlich schon gewesen, aber dann hatte der Sänger ja eine Mandelentzündung. Blöd. Und jetzt war es da und die London Experience war scheiße, wie immer.
0: Ja.
1: Hat überhaupt keinen Spaß gemacht. Ich habe den ekelhaftesten Rap meines Lebens gegessen. Da war Marmelade drauf. Ich habe dreimal hart gewürgt.
0: Es gibt so ganz anderes Thema gerade, aber es gibt so eine Homepage. Da kannst du, da sind immer zwei Fotos von Stadionessen, also so Fußballstadien.
1: Ja, das haben wir letztens auch noch gespielt.
0: Genau. Und da musst du mal entscheiden, was die Leute eher essen würden. Mhm. Das englische Essen ist immer so mit so Pies und Peas und so. Das ist ein bisschen.
1: Aber das ist eigentlich ganz geil. Aber manchmal sehen die Bilder schon eklig aus, was du mir da gezeigt hast letztes Mal.
0: Ja. Du hast auf jeden Fall ekligen Rap gegessen.
1: Ja. Aber dann haben wir einige Pints getrunken und dann war es super.
0: Runtergespült.
1: Das war sehr lecker.
0: Wie war das Konzert?
1: Mega. Also es war genau so, wie ich es mir hätte wünschen können. Also perfekt. Die Setlist war perfekt. Die haben alles gespielt, was ich sehen wollte. Die hatten richtig Bock. Die Crowd war unnormal gut. Es war auch nicht so ganz ausverkauft. Das heißt, wir standen so am Anfang des hinteren Drittels, würde ich sagen. Ja. Und hinter uns war sehr viel Platz und man war nicht gedrückt oder so.
0: Ja, schön.
1: Aber die Stimmung war trotzdem mega.
0: Sehr gut.
1: Dann Comforting Sounds zum Ende. Bei Snow Brigade sind alle völlig eskaliert.
0: Ja, ich habe Comforting Sounds auch mitgebracht.
1: Boah, ja. Das ist natürlich ein Brett.
0: Das war mein erster Song, den ich von denen kannte.
1: Mm.
0: Und manchmal ist das auch schön, dann irgendwie so dahin zurückzukommen, wo man herkam.
1: Und das war mit live auch hart. Total. Fesselnd.
0: Fesselnd. Hast du Pipi in den Augen gehabt?
1: Ja, ein bisschen.
0: Glaube ich.
1: Ja.
0: Ja, machen wir Doppelpack, oder?
1: Ja.
0: Doppelpack Mew. Was hast du dabei?
1: MRI, no.
0: Ah.
1: Auch vom selben Album von Frangers. Dann machen wir jetzt den Mew-Doppelpack.
0: Ja.
1: Schön. Sich alle zurücklehnen und weinen, dass es diese Band nicht mehr gibt. Schade.
0: Wir haben sie viel beworben. Die Leute hatten die Chance, sie noch für sich zu entdecken und zum Konzert zu gehen. Wer es nicht gemacht hat, selbst schuld.
1: Ja, selber schuld. Ja. Wirklich, ja.

0: Ja, das war das Doppelpack Mew.
1: Die Frage ist, wie es jetzt noch besser werden soll.
0: Ja.
1: Das ist ein bisschen blöd. Warte mal.
0: Luis muss mal in seine Playlist schauen. Falls ihr gerade technische Schwierigkeiten gehört habt, das war euer Problem. Euer Apparat war kaputt. Das war nicht bei uns der Fehler.
1: Richtig, nee.
0: Wir haben nie technische Schwierigkeiten hier.
1: Aber in dem Song wird es ja auch einfach abrupt sehr viel lauter.
0: Das stimmt.
1: So ist das halt manchmal.
0: Wir haben das für euch kuratiert nochmal.
1: Genau, wir haben das ausgepegelt jetzt. Gut auch, im richtigen Zeitpunkt. Und jetzt kann man es auch wieder lauter genießen.
0: Ja.
1: Und ihr könnt die Lautstärke an euren mobilen Endgeräten wieder leiser stellen.
0: Oder ihr lasst es laut.
1: Oder ihr lasst es laut, wenn ihr das gerne mögt. Ich höre immer gerne laut.
0: Ich auch.
1: So, dass ich nichts um mich rum höre.
0: Ja.
1: Ja, auch den Straßenverkehr nicht zum Beispiel.
0: Mhm. Ja, auch wenn man Fahrrad fährt oder so und dann...
1: Ich liebe das.
0: Ja, ich hatte das irgendwie letztens, dass ich Fahrrad von der Arbeit gefahren bin mit Kopfhörern rauf und dann ist irgendwie das Ordnungsamt Ewigkeiten hinter mir hergefahren und ich habe es nicht mitbekommen. Und du darfst ja, glaube ich, nicht mit Kopfhörern fahren oder zumindest müssen die so leise sein, dass du alles hörst.
1: Weißt du, was ich dann immer mache? Also ich habe ja auch so Over-Ear-Kopfhörer und ich schieb dann immer so einen runter.
0: Habe ich dann auch gemacht, als ich dann das Ordnungsamt gesehen habe.
1: Ja, aber du musst es dann so machen, dass sie es nicht sehen, sondern ich kratze mich dann immer so am Ohr und dann schiebe ich das schon nach hinten.
0: Ja. Ja, guter Trick.
1: War die ganze Zeit schon so.
0: Ja.
1: Ja. So ist das mein Lifehack der Woche,
0: genau,
1: des Monats.
0: Also wenn ihr gefährlich leben wollt, hier gibt's die Tipps. Ja, so. Jetzt hast du die schwierige Aufgabe, weiterzumachen.
1: Wir waren jetzt in Dänemark.
0: Ja.
1: Ich bleib mal in Dänemark.
0: Ja, okay.
1: Mit Ice Age.
0: Ey, hatte ich auch erst drin, habe ich wieder rausgenommen, weil ich mir nicht sicher war, welchen Song ich reinpacke. Welchen hast du mitgenommen?
1: Ich weiß es gar nicht. Ich war mir auch nicht sicher.
0: Ja.
1: Ich glaube, ich habe zwei.
0: Ja, okay.
1: Ich spiele Shelter Song.
0: Okay.
1: Weil das war der erste Song, den ich wahrgenommen habe. Im Haldern 2021 hat der Sänger alleine gespielt. Es war so eine Corona-Version, ganz klein. Und der ist dann da auch alleine angereist mit seiner Akustikgitarre und hat da im Backstage die ganze Zeit nur Bücher gelesen und war unantastbar.
0: Wow.
1: Und wirklich, hast du ein Bild vor Augen, wie der aussieht?
0: Ist nee.
1: Ja unfassbar hot. Also wirklich einer der schönsten Männer, die ich je gesehen habe.
0: Dann habe ich ihn nicht vor Augen.
1: Und dann liegt er
0: im
1: Gras und liest seine Haruki Murakami Bücher und raucht durchgehend.
0: Kippen. Boah. Bin
1: übelst gestorben. Ja, der hat das erfunden.
0: Ja.
1: 2021 war das noch gar nicht so.
0: Ja, das stimmt.
1: Und der hat, und dann hat er da alleine irgendwie gespielt. Und das war richtig toll. Und da hat er unter anderem auch den Shelter-Song gespielt. Und ja, der ist mit Young Lean übelst gut. Der spielt immer Support für den alleine. Das verstehe ich überhaupt
0: nicht. Hat nicht ja mit Sky Fiera was aufgenommen?
1: Ja,
0: und so.
1: Das ist auch auf dem einen Album.
0: Ja, das Albumcover ist sehr geil. Das habe ich vor Augen. Ich weiß auch nicht, wie die ganzen Sachen heißen immer, oder?
1: Ja, Shelter Song ist, glaube ich, vom neuesten Album, was auch irgendwie da so rausgekommen sein müsste, um den Dreh 2020.
0: Ich überlege gerade, Sigur Rós kommt auch aus Dänemark, oder?
1: Nee, der ist ja Isländer.
0: Ah.
1: Ja, und deswegen habe ich ja auch Island dabei.
0: Ich dachte, der kommt aus Dänemark.
1: Nee, der ist Isländer.
0: Dann habe ich auch isländische Musik dabei, wenn das so ist.
1: Okay. Also wir können es gerne nochmal gegenprüfen.
0: Ja.
1: Aber ich bin mir ziemlich sicher, dass er Isländer ist.
0: Okay.
1: Ja, dann machen wir erstmal Ice Age und dann kannst du ja mal schauen.
0: Ich überlege.
1: Wir gucken einfach.

0: So, ich habe noch ein bisschen was Entspannteres kurz reingemacht gehabt. Wie heißt der? The Tallest Man on Earth. Mhm. Das ist irgendwie, I don't know, ich weiß nicht.
1: Wie Norwegen, oder?
0: Norwegen.
1: Ja,
0: ich weiß
1: bin auch
0: nur,
1: dabei.
0: Ja, lustig, echt. Ich krieg den immer, ich mag ja auch Akustikmusik ganz gerne, du ja auch.
1: Mhm. Ja.
0: Und ich krieg dann immer in meiner Discovery Daily immer so ein bisschen Akustikmusik reingespült. Und da ist er irgendwie immer dabei. Und die meisten Songs sind, die laufen einfach so ein bisschen bei mir im Hintergrund. Und immer, wenn ich es gut finde, also nicht immer, aber ich gucke dann häufig aufs Handy, dann ist es von ihm. Und ich bin so, ah, okay, nice, er schon wieder. So, ich habe noch nie so ein ganzes Album von ihm gehört. Deswegen, aber ich hatte irgendwie mehrere Songs gespeichert. Und ich dachte, welchen nehme ich jetzt davon? Ich habe einfach den genommen.
1: Ja, ich könnte jetzt sehr ins Fettnäpfchen treten. Ich glaube nämlich, dass es...
0: Der kommt auch aus Island.
1: Jetzt gar kein Norweger. Das ist ja Earl and Oi, glaube ich. So echt? Heißt der.
0: Nee, das ist The Whitest Boy Alive. Nicht The Tallest Man on Earth.
1: Ah ja, The Whitest Boy Alive. Ja, ja, halt auch irgendein Mann.
0: Ich musste auch dran denken,
1: ja,
0: das ist lustig.
1: Ja, nee, das ist auch nicht dabei.
0: Tallest Man on Earth und Whitest Boy Alive.
1: Ja, und das wäre ja auch Kings of Convenience.
0: Die habe ich wieder dabei.
1: Ja, also haben alles wir so ja doch dabei.
0: Genau, Erlen, der hat ja auch gute Solo-Sachen gemacht.
1: Genau, ich habe auch Solo dabei.
0: Ja, ja. Ja, der hat irgendwie eine krasse Diskografie. Der hat ja Kings of Convenience in den frühen 2000er mit seinem Kumpel da gegründet. Und dann haben die ja so irgendwie 3-4 richtig gute Studioalben gemacht. Und dann ist er irgendwie nach Berlin gezogen. Und hat dann da so irgendwie so die Techno-Szene auf sich irgendwie so einwirken lassen. Aber hat dann eine Indie-Band gegründet, irgendwie Whitest Boy Alive. Und da gibt es diesen einen Song hier, Burning, den habe ich auch schon mal hier gespielt, was einer, finde ich, einer der besten Indie-Songs ever ist. Alles perfekt in dem Song. Und dann ist er irgendwie zu seiner Mutter nach Italien gezogen, auf so einen Bauernhof, wo sie gelebt hat. Und da hat er dann Solo-Zeug gemacht.
1: Genau. Ja. Davon habe ich auch was dabei, was Italienisches.
0: Cool. Ja, ich war ja auch. Ich weiß einen Song, ja.
1: La Prima ist da.
0: Ja.
1: Übelst geil.
0: Ja, das ist cool.
1: War im. Earl and Oi mal im Gloria gesehen, das war schrecklich.
0: Echt?
1: Eins der schlechtesten Konzerte, die ich je gesehen habe. Also wir sind alle früher gegangen. Oh, und ja. Wir gehen ja nie früher.
0: Ja.
1: Aber es war so schlecht.
0: War einfach die Songs nicht gut oder
1: boah,
0: Sound oder?
1: Ja, alles. Die Leute, die da waren vor allem.
0: Ja, okay.
1: Also es war dauerhaft mitgeklatscht so. Und der wollte das aber auch, der hat es angeleitet.
0: Ui.
1: Und das ist mega unsympathisch.
0: Ja.
1: Dann da so eine italienische Band, auch so Straßenmusikern gefühlt, die er mit dabei hatte. Mhm. Die waren jetzt nicht schlecht, aber irgendwie schon. Und die Stimmung war so räudig. Und dann auch immer, hier singt jetzt mit. Und, boah, war schrecklich. Ganz schlimmes Konzert. Leider. Weil er ist ja eigentlich ein super Typ.
0: Ja, also ich weiß nicht, wie der ist, aber seine Musik ist gut.
1: Ja, genau. Genau, das ist ja eigentlich ein guter Musiker, aber das war nicht so schön. Vielleicht... macht er noch irgendwas?
0: Kings of Convenience haben, glaube ich, vor 2 Jahren oder so nochmal ein Album rausgebracht, was auch überraschend gut war. Also irgendwie so nach gefühlt 20 Jahren irgendwie wieder Musik, nicht 20 Jahre, aber so 15 Jahre oder so, wieder Musik rausgebracht. Sehr erwachsen, aber hat irgendwie immer noch so den Charme und diese gute, das gute Arrangement, was die immer haben und coole Instrumente irgendwie immer verwendet. Die haben ja wirklich angefangen, wo es echt so ein bisschen so ein Simon Garfunkel-Abklatsch ist.
1: Mhm.
0: Aber immer schon da auch so im ersten Album die Ambition gehabt, auch mal andere Sounds auszuprobieren, weg von diesen nur 2 Gitarren, 2 Gesang. Und das haben die immer weitergemacht und weitergemacht. Und ich habe vom 3. Album was dabei.
1: Mhm.
0: Ich glaube, das 3. Album.
1: Ja, lass doch mal hier Earl and Oi machen.
0: Ja,
1: ja, okay. Dann mach ich glaube, Prima ist das. Ja. Und dann gibt es Kings of Convenience.
0: Perfekt.
1: Ist ja ganz geil. Dann
0: guter
1: bleiben wir
0: Plan.
1: Ein bisschen chilliger.
0: Ja, sehr
1: bevor
0: gut.
1: Es wird auch noch härter, glaube ich, wieder. Oder?
0: Ja, ich habe meine ganzen norwegischen Black Metal Bands nicht mitgenommen.
1: Ach Mann!
0: Ich habe ultra lange heute recherchiert und habe geguckt, ob eine Band komplett clean ist oder aber eine Band, also alle Bands haben einen Vorwurf gegen sich. Und selbst
1: die sind immer Rassisten, ne?
0: Ja,
1: das ist ja ein
0: immer.
1: Großes Problem in Skandinavien.
0: Ja.
1: Die sind ja schon sehr rassistisch.
0: Ja.
1: Bis so auf die Großstädte. Klar.
0: Ja.
1: Also, wenn man aufs Land geht,
0: ja,
1: das
0: ich
1: ist
0: meine,
1: schon ein Problem.
0: Ich kann jetzt hier ein Referat über norwegischen Black Metal halten. Würde ich auch sehr gerne.
1: Gibt es nicht diesen Typ, wie heißt der nochmal, der die Kirche abgefackelt hat?
0: Wer ist das denn?
1: Varg Vikernes.
0: Ja.
1: Ja, mit von Bursum.
0: Genau, Bursum, ja.
1: Ja,
0: das ist auch die Musik, die da bei Schlag den Rab immer lief, ne? Diese Quizmusik.
1: Das weiß ich nicht.
0: Was? Das, okay. Nee, der hat ja nicht nur eine Kirche abgebrannt, sondern der hat ja auch seinen Bandkollegen umgebracht.
1: Stimmt, ja. Den, der ist auch immer noch im Gefängnis.
0: Hieronymus, nee, der ist mittlerweile wieder frei.
1: Echt jetzt?
0: Ich hab's irgendwie geschafft durch meinen Algorithmus auf seinen Instagram oder auf sein so, der hat irgendwie TikTok oder Instagram oder irgendjemand repostet seine Sachen irgendwie auf Instagram und der hat jetzt irgendwie so eine Familie gegründet, irgendwie so 5 Kinder und erzieht die irgendwie auf dem Land. So ganz so traditionell norwegisch und lästert irgendwie über Großstädte ab und so. Ja, ich will jetzt nicht so weit ausholen. Man muss sagen, der hat auch richtig gute Musik leider gemacht.
1: Ja.
0: Das eine Album Philosophia, also hier Philosophie, da ist ein Song, also alle Songs sind richtig geil, aber Dunkelheit von ihm, haben auch alle deutsche Namen natürlich, weil das ein Nazi ist.
1: Natürlich.
0: Ja, Dunkelheit und Jesus Tod und so, das sind so gute Songs. Der Typ ist halt das schlimmste Arschloch überhaupt. Mhm. Aber die Musik ist sehr gut. Ja.
1: Egal. Ich spiel mir lieber glückliche Musik.
0: Ja. Was wollten wir nochmal machen?
1: Early Boy und Kings of Kings. Ganz andere Ecke.
0: Ja.
1: Aber egal. Auch Norwegen.
0: Auch Norwegen.
1: Ja. Die leben da alle irgendwie trotzdem zusammen.
0: Ja.

0: Ja, nochmal ein bisschen Miu, ne?
1: Meiner. Ich hab aus Versehen gedoppelklickt.
2: Ja.
1: Passiert.
0: Gefettfingert.
1: Klassisch gefettfingert.
0: Ja, aber der Song war ja eh vorbei. Das war
1: ja eben.
0: War richtig schön.
1: Tut mir leid.
0: Kein Problem. Ein bisschen Kings of Convenience. Wir haben unseren Bildungsauftrag wahrgenommen. Tallest Man on Earth kommt aus Schweden.
1: Aber das ist ja das Gute an der Skandinavien-Sendung. Wir sagen jetzt einfach, es sind Skandinavier.
0: Ja. Und fast richtig liegen wir immer damit. Manchmal kommen sie aus Island und dann.
1: Ja, das gehört dazu.
0: Ja.
1: Was ist das?
0: Ist wahrscheinlich wie für die, also für echte Skandinavier, ist es wahrscheinlich ein Riesenunterschied, ob du aus Island kommst oder aus Skandinavien. Aber für uns ist das so ein bisschen egal. Ich habe das häufig, dass Leute irgendwie denken, entweder der Ruhrpott wäre Rheinland oder das Rheinland wäre auch Ruhrpott. Also dann sind die so, ja, hier Dortmund ist auch hier Rheinland und das ist halt überhaupt nicht.
1: Dann rasten deine Dortmunder Freunde aus.
0: Ja.
2: Das stimmt doch gar nicht.
0: Das stimmt gar nicht.
2: Wir sind Ruhrpottler.
0: Wir waren Pottler.
2: Taxiteller.
0: Ich habe irgendwie gestern gelesen, dass irgendwie es gab mal in den Nullerjahren und 90ern und Nullerjahren gab es irgendwie den Versuch, irgendwie die ganzen großen Ruhrpottstädte in eine riesige Stadt.
1: Ja, das habe ich auch gesehen.
0: Verrückt.
1: Voll
0: vielleicht
1: die
0: hast du es geliked
1: Idee.
0: Und dann hab ich es bekommen.
1: Könnte sein. Ich fand es super interessant.
0: Ja. Und dann
1: wie hieß Rheinstadt oder so?
0: Ja. Oder Ruhrstadt.
1: Mega Kackname.
0: Ja. Irgendwie Dortmund, Essen, Duisburg, ja, Oberhausen,
1: das
0: alles
1: geht ja gar nicht
0: zusammen.
1: Total kacke. Voll die schlechte Idee.
0: Ja.
1: Naja.
0: So. Müssen die wissen.
1: Ja. Sollen wir mal nach Schweden gehen, jetzt wirklich?
0: Ja. Ich habe auf jeden Fall Bands, wo ich mir zu 99% sicher bin, dass die aus Schweden kommen, habe ich dabei. Nicht so viele. Habe ich zu Hause gelassen.
1: Ja, okay.
0: Ich bin ja aber Hater so ein bisschen. Und ja, das
1: muss auch nicht. Also hätte mich auch gewundert, wenn du jetzt aber mitgebracht hättest.
0: Und hier Ghost kommen ja auch aus Schweden, richtig? Ist das so? Diese Metal-Band?
1: Mhm. Ich bin nicht so tief im Metal drin wie du.
0: Aber ich wollte gerade sagen, die machen halt kein Metal. Das ist diese Band, die wo der Sänger so sich mit Totenkopf
1: aufmalt. Die hatten auch so einen viralen Hit, ne?
0: Ja, und dann ist da so ein Part, so ein Priester irgendwie und die ganzen die Gitarristen heißen auch nur Ghoul und haben dann so Masken auf und so lange Roben. Das sieht aus wie die übelste Black Metal Band. Und dann ist es aber einfach ABBA mit so ein bisschen verzerrten Gitarren und es ist übelst poppig. Ich habe jetzt an der neuen Uni angefangen zu studieren, habe mein erstes Semester jetzt abgeschlossen.
1: Glückwunsch.
0: Ich habe nicht so viele Kontakte bisher geknüpft. Weil alle immer so 18, 19 sind, die da anfangen zu studieren. Und ich mir ein bisschen komisch vorkomme, irgendwie so Kinder anzusprechen, die Freunde werden wollen. Und ich wurde aber einmal angesprochen von einer. Und die war so, hey, du siehst aus, als würdest du Metal hören.
1: Mhm.
0: Ich war so, jo. Die war so, was? Und dann habe ich irgendwie so eine slawische Black-Metal-Band genannt, die ich gerade viel gehört habe zu dem Zeitpunkt. So, von denen noch nie jemand das, also sie auf jeden Fall nicht gehört hatte. Und sie war so, ja, ich höre sowas anderes. Ich war so, was denn? Und sie war so, ja, so Bad Omens und Ghost. Und das sind wirklich so die Metal-Bands, die kein Metal sind. Und da war ich so, ah, cool.
1: Muss sie sich so zurückhalten.
0: Ja, und dann haben wir irgendwie Instagram ausgetauscht und dann war die irgendwie 2 Wochen später auf einer Till Lindemann-Show. Dann war ich so, alles klar. Und bin ich so entfolgt. Ich war so, ich glaube, das führt nirgendwo hin.
1: Direkt entfolgt auch.
0: Ja. Ja, egal. Ich habe Angst, dass sie gerade zuhört. Ich glaube, sie folgt mir noch. Vielleicht weiß sie, dass ich jetzt heute eine Sendung habe. Egal. Ja.
1: Ich finde aber das Konzept von Verkleidung immer witzig.
0: Ja.
1: Ich habe ja mal eine Heilungsshow gesehen.
0: Ja, das ist cool. Aber wo kommen die her? Das sind ja auch so Isländer, die sehen so aus.
1: Ich glaube, die kommen aus Dänemark.
0: teilweise
1: kommen die auch aus Deutschland, das weiß ich. Ich habe die auf dem Roskilde Festival in Dänemark haben die gespielt, gleichzeitig mit Jungle. Und ich finde Jungle mega kacke. So, alle lieben ja Jungle und ich halt nicht. Und Heilung dachte ich mir, gucke ich mir mal was anderes an.
0: Ja.
1: Bin dann alleine zur Heilung gegangen. Es war super interessant. Ich habe mich vorher noch auch schlau gemacht, ob die irgendwie auch komisch sind, so menschlich. Ich habe aber nichts gefunden.
0: Das ist schon mal gut.
1: Und ja, die haben ja auch in dem Jahr so Glastonbury gespielt und ich dachte so, dann wird das schon okay sein.
0: Ja.
1: Aber die haben da trotzdem, da wurden Leute geopfert auf der Bühne, also nicht in echt natürlich. Ja. Und das war so ein ganzes Ritual. Das war so um 1 Uhr morgens total.
0: Das ist die Experience.
1: Ja. Ich hatte noch einen aus meiner Gruppe, mit dem ich da war, der ist mitgekommen.
0: Und der wurde geopfert.
1: Da stand dann so ein Campingstuhl und der ist auf dem Campingstuhl eingeschlafen vor der Bühne.
0: Erste Reihe sitzen oder so.
1: Es war schon recht weit vorne an der Seite. Aber das war ein langer Tag.
0: Ja. Ich kenne Leute, die sind beim Cigarettes After Sex eingeschlafen.
1: Ja, das verstehe ich.
0: Es war irgendwie so Open Air und dann hast du auf der Wiese gesessen und dann nickt man halt weg.
1: Ist auch keine Festivalband.
0: Überhaupt nicht. Keine,
1: die haben nicht Lanxess Arena gespielt. Ist auch keine Lanxess Arena Band. Nee. Ich wüsste auch nicht, in welchem, ich mag die total gerne, aber ich wüsste auch nicht, in welchem Kontext ich die sehen wollen würde. Kannst du ja nicht um 16 Uhr.
0: Bei mir im Wohnzimmer.
1: Ja, genau.
0: Ja.
1: Tiny Desk.
0: Ja, das finde ich ganz sweet.
1: Ja. Aber du siehst sie ja nicht um 18 Uhr.
0: Nee. Vor allem wahrscheinlich, also, auch auf jeden Fall, es muss dunkel sein. Kannst ja nicht so Open Air
1: nee,
0: bei Sonnenschein.
1: Ja, es muss auf jeden Fall dunkel sein.
0: Oder
1: es gibt
0: so
1: ja Dämmerung. Viele Bands, die nur im Dunkeln spielen können. Interpol.
0: Ja.
1: Kann ich auch nicht.
0: Die habe ich mal um 16 Uhr irgendwie gesehen bei Rock am Ring. Das war so richtig scheiße.
1: Ja, natürlich. Ja. Oder Sundown. Da könnte ich mir die noch vorstellen. Aber es muss schon dunkel sein. Ist ja auch egal.
0: Ja.
1: Schweden. Meine lieblingsschwedische Band ist ja Kent. Da wurde ich ja so erzogen. Ja. Ist ja weit, weit verbreitet bei meinen Eltern
0: Family.
1: Und in dem Freundeskreis. Und die sind ja teilweise auch nach Schweden gefahren, um die zu sehen. Die haben, kennst du die?
0: Ich überlege gerade, ich glaube, du hattest dich schon mal dabei. Wir haben auf jeden Fall drüber geredet.
1: Ich hatte die einmal dabei und ich hatte die in der Sendung, die ich mit Lukas gemacht habe, habe ich die auch gespielt. Da haben wir nur Songs mit Sprachen gespielt, die wir nicht reden können.
0: Ja.
1: und
0: haben
1: die haben es, also die singen auch nur auf Schwedisch, die haben es mal versucht auf Englisch, also haben dann dieselben Alben auch auf Englisch rausgebracht und haben dann auch in England gespielt und in Deutschland auch. Hat nicht funktioniert, aber in Schweden sind sie halt riesig.
0: Ja,
1: also da gehen halt, die sind auch schon in Rente, haben aber Anfang letzten Jahres hatten die irgendwie nochmal Bock und haben dann in Stockholm erst 3 Konzerte angekündigt. Die waren halt innerhalb von ein paar Minuten alle ausverkauft in so einer 25.000er Arena.
0: Ja.
1: Haben die noch 3 mehr auch direkt ausverkauft.
0: Ist gut, kannst einfach alles stehen lassen in dieser Halle.
1: Ja, voll. Und das ist so absurd, finde ich, dass du so eine Band hast, die in einem Land nur riesig ist und alle gehen dahin und alle hören das. Und in der ganzen anderen Welt interessiert es quasi keinen. Das ist auch so ein paar ausgewählte Menschen.
0: Ich glaube, das ist auch so. In Deutschland gibt es auch ganz viel.
1: Ja, klar.
0: Aber das Problem ist, in Deutsch, also, weißt du, so Helene Fischer hat auch niemand außerhalb von Deutschland.
1: Nee, natürlich.
0: Aus gutem Grund auch.
1: Ja. Aber das ist ja so, Schlager ist halt auch einfach was sehr Deutsches. Aber die machen
0: die machen eine gute Musik.
1: Die machen guten Alternative Rock.
0: Ja.
1: Also, das ist einfach nur die Sprachbarriere.
0: Hätte das
1: genau wie wenn Leute keine syrischen Filme gucken wollen, weil es keine Übersetzung gibt.
0: Ja.
1: Um mal ein bisschen quirky zu sein.
0: Ich dachte, das wäre gerade ein Front gegen mich, weil du mich so angeguckt hast.
1: Nee, überhaupt nicht. Nein, aber also das ist ja nicht schlimm. Man muss ja die Texte nicht immer verstehen. Oder wenn man sich die, übersetzt man sich die halt. Und dann sind sie ultra krass.
0: Ich bin ja jemand, der nicht so viel Wert auf Texte legt. Aber ich finde das echt, ich habe legit gestern den Gedanken, dass ich das auch super komisch finde, dass Leute dann einfach Musik ausschließen, wenn sie die Musik nicht, also die Texte nicht verstehen. Und hören die dann so Instrumentalmusik, so Symphonien oder so, kannst du ja auch nicht hören. Weil, also wenn dir Text so wichtig wird und so. Also du schließt ja ganz viel Musik einfach aus.
1: Ja.
0: So, und das wäre einfach schade. Die ganze Sendung heute könnten wir ja nicht machen. Aber ich spreche kein Norwegisch und kein Schwedisch.
1: Ja, wir haben jetzt auch wenig, Sprachen aus Skandinavien gehabt bis jetzt.
0: Ich habe ein paar mit noch dabei.
1: Okay. Ich habe jetzt auch.
0: Ja.
1: Ich habe zwar den Song, ich habe lange überlegt, welchen Kennsong ich spielen möchte, weil es wirklich sehr viele gute gibt und auch unter dem, mit dem Hintergedanken, dass du sie nicht kennst.
0: Ja.
1: Aber ich habe jetzt, auch wenn ich den mit Lukas damals schon gespielt habe, nicht mein Lieblings-Kennsong. Das ist einer der besten Songs, die je geschrieben wurde. Einer meiner absoluten Lieblingssongs. Den Döderwinkeln.
0: Okay.
1: Der ist so krass. Also es gibt, das ist einfach Wahnsinn.
0: Okay.
1: Musst du dich mal warm anziehen.
0: Ja.
1: Ja. Bist du gespannt?
0: Ja, total.
1: Okay. Ja, dann hören wir doch erstmal den Döderwinkeln von Kent.
0: Und ich muss dahinter noch was spielen.
1: Ja.
0: Oh, Gott.
1: Heute wieder nur Banger.
0: Scheiße.
1: Na gut.

0: Schäfer hast du mit dabei.
1: Schäfer, genau.
0: Und bei denen wollte ich mitbringen heute, habe ich gesehen. Hast du letzte Sendung gespielt?
1: Und ich hatte in letzter Sendung gespielt. Und das war ja, glaube ich, einfach unsere, wir spielen Musik, die wir aktuell gut finden, Sendung. Und ich glaube, ich hatte letztes Mal gesagt, so, boah, ich muss mal bei dem Rest reinhören, weil ich den Song so gut finde. Ich könnte mir vorstellen, der Rest ist gut. Der Rest ist gut.
0: Ja,
1: so,
0: das Album ist richtig geil.
1: Insanes Album. Mhm. Also mit Abstand das Album, was ich aktuell am meisten höre. Mit Abstand. Ich glaube, es wird so mein neues Lingua Nada-Ding.
0: Oh nein.
1: Die machen auch sehr ähnliche Musik, finde ich. Also beides so dieses Noise-Pop. Das war jetzt mit Abstand der poppigste Song von dem Album. Deswegen habe ich den mal mitgebracht. Für die Masse.
0: Ja.
1: Aber ich habe noch einen zweiten mitgebracht. Vielleicht mache ich heute eine Sache, die wir sonst eigentlich nicht machen. Zwei Songs von einem Artist.
0: Also von derselben Person.
1: Von derselben Person
0: ja,
1: spielen.
0: Das ist krass.
1: Aber ich wollte auch noch mal vielleicht eine andere Seite von denen zeigen, weil eigentlich haben die eine viel härtere Seite noch. Insanes Album. Also wirklich, ich habe gesehen, irgendwie der Anthony Fantano, hier der Needle Drop, der hat ihm auch irgendwie einen Strong 8 gegeben.
0: Magst du den? Ich finde den so anstrengend
1: manchmal. Ja, ich gucke mir ab und zu einfach nur seine Bewertung an und so. Und wenn mich Sachen richtig interessieren, gucke ich so rein. So. Ich finde, man hätte dem Album auch so eine schwache 9 geben können. Ich finde das sehr gut, das Album. Ich habe das Album gehört und ich war so, boah, den Song speichere ich, den spiele ich bei der Norwegen-Sendung oder bei der Skandinavien-Sendung. Dann kam der nächste Song, ich war so, boah, den speichere ich, den spiele ich. Dann kam der nächste Song, ich war so, boah, nee, eigentlich müsste ich den spielen, der ist richtig gut. Und dann habe ich am Schluss irgendwie jeden zweiten Song gespeichert und ich war so, was spiele ich jetzt davon? Deswegen habe ich mir herausgenommen, vielleicht potenziell heute noch einen zweiten von denen zu spielen.
0: Schauen wir mal.
1: Ja.
0: Spiele ich auch einen zweiten Kern-Song.
1: Ja, wenn du willst.
0: Aber erstmal haben wir auch noch andere gute Sachen dabei.
1: Ja.
0: Und da auch ein obvious Take, den wir heute machen müssen, die Viagra Boys.
1: Habe ich auch dabei.
0: Ja.
1: Muss.
0: Liebe ich so sehr. Die spielen ja auch in Porto dieses Jahr und ich freue mich, die endlich mal zu sehen.
1: Ja.
0: Ich habe so Bock. Die spielen ja sonst immer nur, also die machen immer komische Touren.
1: Ja.
0: Spielen dann immer nur Berlin.
1: Ich habe sie in Köln mal gesehen, da warst du aber nicht dabei dann, oder?
0: Ja, da war ich wahrscheinlich noch 16 oder so.
1: Es war coole Show. Die haben
0: wann war das?
1: In der Kantine, vor 4 Jahren oder
0: fuck.
1: So.
0: Da kannten wir uns doch sogar schon.
1: Ja, vielleicht konntest du einfach nicht. Ich hatte einen Kumpel da. Der hat sich so richtig praktisch gecosplayed. Der hat so Viagra Boys gecosplayed. Weißt, der kam dann so in Adidas-Hose und so Adidas-Oberteil mit so einer Sonnenbrille auf. Also extra, der trägt das normalerweise nicht, aber extra für die Show hat er das angezogen. Und dann hat er sich in die erste Reihe gestellt, dann hatte so eine Packung Zigaretten dabei und hat die immer dem Sänger hingehalten. Und der hat sich mal eine genommen und auf der Bühne geraucht von meinem Kumpel, die Zigaretten. Das ist eine crazy Story. Wenn ich das gewesen wäre, wenn der Sänger von Viagra Boys meine Kippen geraucht hätte. Heißt er Murphy?
0: Irgendwie Sebastian Murphy.
1: Ja. Ist auch der einzige, ich habe letztens recherchiert, der einzige Amerikaner.
0: Diesmal wirklich recherchiert?
1: Ja, diesmal korrekt recherchiert.
0: Aber ist der nicht in Schweden geboren oder so?
1: Anders. Also der ist ich glaube, Kalifornien, also irgendwo in Amerika geboren, aber mit 14 nach Schweden gekommen.
0: Oh.
1: Oder mit 16 oder so. Und dann da halt den Rest. Und der Rest sind richtige Schweden. Also
0: ja.
1: So Schweden,
0: ja, das
1: Schwedisch.
0: Sieht man ja auch.
1: Ja. Ich habe mich immer nur gefragt, warum der so gut Englisch kann. Und ich habe es einfach darauf abgetan, dass alle Schweden gut Englisch können, meiner Meinung nach.
0: Ist ja auch so.
1: Ja. Und ich dachte mir so, ja, hey, die Skandinavier können alle richtig gut Englisch, aber er hat einfach halt, kommt aus Amerika.
0: Ja.
1: Aber was hast du mitgebracht?
0: Research Chemicals.
1: Ja.
0: Und du?
1: Ich habe You Need Me von dem neuesten Album mitgebracht. Da habe ich von dem neuesten Album, habe ich glaube ich schon mal was gespielt. Man of Meat oder so heißt der. Der Song, den ich gespielt habe. Das Album ist richtig gut. Das neue Album.
0: Ja.
1: Also ganz anders als diese Post-Punk-Sachen, die am Anfang gemacht haben. Aber super nice. Haben auch kein schlechtes Album rausgebracht bisher.
0: Nee.
1: Also das Album, für die ich mich vielleicht ein bisschen weniger irgendwie nochmal interessiert habe. Aber für jedes Album habe ich mich irgendwie interessiert und alles habe ich gehört.
0: Ja. Das ist eine gute Band einfach.
1: Hammerband.
0: Ja. Deswegen haben die hier auch ihren Platz in der Skandinavien-Sendung.
1: Wow. Bei uns ging gerade Licht an im Studio.
0: Das war noch nie so.
1: Wir haben noch nie den Lichtschalter hier gefunden. Und wir stehen hier mal im Dunkeln. Und mittlerweile ist uns peinlich zu fragen, wo der Lichtschalter ist.
0: Sind ja erst seit 4 Jahren hier.
1: Ja.
0: Naja.
1: Zu lang.
0: Hören wir mal. Im Licht. Viagra Boys.
1: Ja, geil.

0: ich dachte, ich nehme meiner Meinung nach den stärksten Song, den ich heute mitgebracht habe, direkt hinter deinen Song. Dachte ich, passt ganz gut. Und es war auch Landessprache, Norwegisch. Das waren Honigbanern. Ich glaube, die habe ich legit letzte Sendung gespielt, aber einen anderen Song.
1: Und ich ja,

0: So, das waren Viagra Boys. Ich wollte noch eine Sache sagen zu denen. Auf dem Album, auf dem aktuellsten, der letzte Song ist richtig geil. Das ist so eine Ballade, die die geschrieben haben.
1: Ja.
0: Kennst du den?
1: Ja.
0: Ich habe das gehört und ich wusste, also das war auch, wurde mir Discovery irgendwie reingespült und ich gucke da meistens gar nicht erst, was ist. Nur wenn es mir gefällt, gucke ich halt drauf. Und dann war ich so, das ist Viagra Boys. Ich habe gar nicht erkannt. Richtig schön.
1: Ich liebe das ja, wenn so Punk- oder Post-Punk-Bands dann so Balladen schreiben.
0: Ja.
1: Und das geht auch immer.
0: Ja. Ja, viele Leute stempeln das, glaube ich, ab, dass sie einfach halt nur halt so Post-Punk oder Punk können.
1: Mhm.
0: Dass das halt gute Songwriter sind, die auch gute Melodien schreiben können und nicht nur so auf die Fresse. Denken viele nicht, aber können die. Sehr gut.
1: Die können das.
0: Ja, sind, ja, die sind gewachsen so ein bisschen mit ihrem Stil.
1: Mhm. Aber schon viel drüber. Schon alt.
0: Ja.
1: Die werden jetzt softer.
0: Ja. Oh, bei denen weiß ich nicht. Ich glaube, die sterben einfach, bevor die soft werden.
1: Glaube ich auch.
0: An einer Kokain-Koks-Überdosis. Ich glaube.
1: Ich glaube, da kracht es schon ordentlich im Backstage.
0: Ja, nicht nur im Backstage. Bei dem Konzert, was ich erzählt habe, in der Kantine, haben auch alle auf dem, also nicht die Band selbst, aber die Fans auf der, in den Klokabinen alle so. Hast du gehört, dass er von den Klobrillen geschnieft wurde?
1: Schön.
0: Ja,
1: stimmt, kann mir nichts Ekelhafteres vorstellen. Nicht mit meiner Keimphobie.
0: Ja.
1: Bah.
0: Bah.
1: Okay. Vor dieses Klo hocken. Naja. Ich habe mal noch eine wichtige Band mitgebracht. Für uns auch. Die wir gar nicht so viel hören.
0: Okay.
1: Und zwar Soundtrack of Our Lives. Ist in der Form wichtig, weil mein Vater und einer seiner besten Freunde ja nur wegen denen damals das erste Mal nach Haldern gefahren sind.
0: Aha.
1: Also die sind quasi der Grund.
0: Die Keimzelle.
1: Genau, die Keimzelle dafür, dass wir jetzt auch immer alle nach Haldern fahren.
0: Ja.
1: Und das war, weiß ich nicht, 97, 98, irgendwie sowas. Und sind für Soundtrack of Our Lives damals nach Haldern gefahren. Und die kommen aus Schweden.
0: Sicher?
1: Ja, sehr sicher sogar. Und deswegen dachte ich, die müssen ihren Platz hier heute auch haben. Und ich habe Sister Surround mit dabei.
0: Okay.
1: Und
0: Ich bin gespannt, ich kenne sie nicht, glaube ich.
1: Oh, guck mal. Das, obwohl sie die Keimzelle sind.
0: Ja.
1: Ja. Die waren auch oft, alleine auch. Herbert Lundberg auch schon in Haldern.
0: Das klingt sehr schwedisch.
1: Sie klingt sehr schwedisch, genau. Lundberg. Deswegen bin ich mir auch recht sicher, dass er Schwede ist.
0: Künstlername. Kommt aus Leipzig.
1: Und The Soundtrack of Our Lives ist auch ein geiler Bandname, finde ich. Sehr guter Bandname. Und das ist ja in irgendeiner Form auch der Soundtrack unseres Lebens.
0: Bei mir in irgendeiner Form,
1: ja. In irgendeiner Form, ja. Ja, deswegen hören wir jetzt Soundtrack of Our Lives.
0: Das ist spannend. Spannend.

0: Ich habe nochmal einen Song mitgebracht, den kennen wahrscheinlich viele. Young Folks, das war ja so Nullerjahre Indie-Hit. Und an dem Namen der Band, wissen Sie, Peter, Björn und John oder so?
1: Ja.
0: Habe ich irgendwie mir so ein bisschen an den Björn, habe ich mir gedacht, ah, vielleicht kommen die ja aus Skandinavien.
1: Hast du nicht nachgeguckt oder was?
0: Dann schon.
1: Ach so,
0: aber,
1: okay.
0: Aber ich wusste es nicht. Und mein erster Impuls war so, das könnte skandinavisch sein, komm aus Stockholm.
1: Ah.
0: Der eine heißt aber wie John Eriksson und so. dann war klar. Ja.
1: Ja, und wir haben jetzt gar nicht mehr so viel Zeit. Also eigentlich schon, aber.
0: Wir haben noch viel vor.
1: Wir haben noch, also ja. Wir wollen halt noch Sigur Rós spielen. Und das sind halt immer lange Songs. Aber wir können ja sagen, was wir sonst noch dabei gehabt hätten. Wir hätten die Hives natürlich noch
0: Hives.
1: Als Schweden dabei gehabt.
0: Die sind ja auch jetzt mit auf Tour mit Viagra Boys gewesen, ne? Die haben noch irgendwie so eine Double-Headline-Tour gespielt. Die haben es richtig geil beworben auf Instagram. Die haben so richtig mit so Kurzfilmen und so gearbeitet. Das war richtig lustig.
1: Die haben sich auch so gebettelt.
0: Ja. So Fake-Battle und so. War schon ganz cool. Und Hives sind eine Hammer-Live-Band.
1: Ja, absolut.
0: Also, ne, ist jetzt nicht so, dass die tiefgründigste Musik. So.
1: Das macht halt Spaß.
0: Das macht Spaß.
1: Ja, ist eine Spaßband.
0: Ja.
1: Also, obwohl ich die Anzüge ein bisschen doof finde.
0: Ja.
1: Aber das ist halt so ein Skandinavien-Ding irgendwie. Uniform.
0: Tragen die denn mal da Uniform?
1: Ja, die Metalbands tragen ja auch immer Masken und so einen Scheiß. Also irgendwie.
0: Corpse Paint.
1: Irgendwie muss das da sein.
0: Ja, ich finde ja, Kraftklub hat ja alles von einfach Hypes geklaut, so gefühlt.
1: Stimmt.
0: Die haben ja auch so Uniform am Anfang getragen mit den College-Sachen und so. Und von der Musik, diese knackigen Riffs. Ist eigentlich von Hives einfach ab.
1: Und deutsche Hives einfach.
0: Ja.
1: Auch ein neues Album rausgebracht.
0: Die deutschen Hives.
1: Die deutschen Hives, ja.
0: Das wäre lustig, wenn Kraftklub ein neues Album rausbringt, dann nennt es einfach die deutschen Hives, wenn es so richtig das embraced.
1: Ja. Aber es ist von den Texten ist nicht so ganz ähnlich, ne?
0: Ja, das, kam. Ich kann kein Englisch, ich weiß nicht, wo wir Hives singen. Ich kenne nur Tick-Tick-Bumm, weil da kann ich mir vorstellen, worum es geht, um eine Bombe oder so.
1: Ja, I hate to say I told you so.
0: Ja. Ich hatte was anderes wir reden jetzt über Musik, die wir gar nicht spielen. Das ist dumm eigentlich. Egal, Hives hätten wir noch
1: gespielt. Hives hätten wir noch spielen können.
0: Ja, jetzt aber Sigur Rós.
1: Jetzt haben wir halt zweimal Sigur Rós aus Island.
0: Ja.
1: Also,
0: hast du geguckt?
1: Jetzt, nee. Aber ich bin mir eigentlich ziemlich sicher, dass ich geguckt habe im Vorfeld.
0: Ja, okay.
1: Ich sag jetzt einfach mal, dass der Mann aus Island kommt.
0: Vielleicht kommt er aus Island und haben die sich in Skandinavien kennengelernt.
1: Aber der hat doch auch so ein komisch geschriebenes Ja, also in so einem komischen Buchstaben, so einen isländischen Buchstaben.
0: Ja, okay.
1: Der so ganz klar isländisch ist.
0: Okay.
1: Genau wie so Björk. Björk kann auch nur aus Island kommen.
0: Aber hat Björk, egal. Hat Björk nicht aber dieses durchgestrichenes O? Nee, oder?
1: Nee.
0: Bin ich gerade verwirrt.
1: Ist das nicht ein normales Ö?
0: Ja, du hast recht.
1: Ist ja auch egal.
0: Ja.
1: Wir spielen jetzt zweimal Sigur Rós.
0: Ja.
1: Das hast du nur dabei. Also blöde Namen. Das ist ja alles auf Isländisch.
0: Ja, ich wollte gerade sagen, das ist zweimal das gleiche Wort, ich komme nicht drauf. Olsen oder so heißt es.
1: Olsen-Zwillinge.
0: Von dem blauen Album, eines der frühen. Die haben so einen riesen Katalog. Ich komme ein bisschen durcheinander. Ja, was hast du dabei?
1: Irgendein Untitled-Song.
0: Ja.
1: Also der heißt Untitled Nummer 4.
0: Okay.
1: Und dann ist da trotzdem hinter ein Titel. Das werde ich nicht versuchen auszusprechen. Njós na Velen oder so.
0: Ja.
1: Ja.
0: Okay.
1: Also.
0: Sigur Rós zweimal.
1: Vielleicht könnte sein, dass wir es danach nochmal schaffen, uns zu verabschieden.
0: Ja.
1: Ja. Das spielen wir mal als Sigur Rós.
0: Ja, komm mal an. Rainer.

0: Ja.
1: Ach, das war unsere Reise durch Skandinavien.
0: Warst du auch schon mal da? Dänemark warst du
1: oft. Ja. Wir waren oft Ostern über in Dänemark und in Schweden war ich auch schon ein paar Mal.
0: Da hast du mir was voraus. Ich war bisher nur in Dänemark. Hm. Auch so einer Freizeit mal. Nicht so viel gesehen, leider.
1: Ist schön. Ja. Sehr empfehlenswert.
0: Ich glaube, Norwegen wird meine neue Irland-Psychose. Ich hatte ja vor kurzem, war ich ja riesig in dem Thema Irland drin, so mit Sprache, Geschichte, Kultur. Und jetzt habe ich das bei Norwegen. Ganz schlimm.
1: Geil. Gibt Schlimmeres.
0: Ja, aber ich war noch nicht da, genauso wie ich noch nie in Irland war.
1: Dann wird's. So ist das Mysterium, was es.
0: Ja. Vielleicht will ich gar nicht hin. Sind nicht hier die ganzen norwegischen Kronprinzen und so? Nicht die Prinzen, aber die Königin und so, den Epstein.
1: Ja, ja, komplett.
0: Schön.
1: Angenehm.
0: Ja. Ja. Wir verabschieden uns. Mit diesem kurzen Schwung rüber.
1: Nach Amerika.
0: Nach Amerika.
1: Ja, 5 Sekunden noch. Was machen wir nächste Woche mal? Weiß ich nicht.
0: Entscheiden wir.
1: Sehen wir dann.
0: Bis bald. Dann.
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1: Hört ihr. Ich bin Laferva und neben mir steht die wunderbare Halo.
0: Halo. Das war Mahalia mit ihrer neuen Single. Good Vibes Only. Heute hier, gleich haben wir noch Besuch. Der Adi steht hier schon bereit, DJ Adi Rock. Der baut sich gleich auf und dann geht's ab. Vorher hören wir noch einen Track vom neuen Young Miko Album. Viel Spaß!
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0: Ihr hört die Mashed Up Radio Show 74 live von 674 FM hier unten am Ubiring. Neben mir steht die Anne schon im Gepäck, den nächsten Track. Erdi Ruck steht auch schon fast in den Startlöchern. Wir haben gerade gehört Happy Ashanti im Madstar Bass und David Marston Remix. Mash It Up Radio, bekannt für den Cocktail, für den Feierabend-Cocktail. Anne, was hören wir?
1: Jetzt geht's weiter mit Howie Lee, Produzent aus Beijing. Und da war ich echt mega geflasht, dass da ein neues Album draußen ist, weil ich normal immer mitkriege, was der so macht. Richtig nicer Crossover aus allen möglichen Genres und vor allem diese Platte lässt sich schwer einordnen. Da hat er nämlich wirklich so ein paar traditionelle Meditationsgesänge verwurstet. Wir hören jetzt einen Track und ich glaube, danach spiele ich direkt noch einen. Viel Spaß!
0: Yes.
1: Howie Lee in der Mashed Up Radio Show.

schönen guten Abend und herzlich willkommen zur 154. Ausgabe meiner kleinen Personality-Show auf 674 FM. Mein Name ist Martin Steuer und ich freue mich sehr, dass ihr wieder eingeschaltet habt, denn es ist Freitagabend im Juni 2026, noch 5 Tage und ich werde 56. Es ist 21 Uhr und ich habe Bock auf 3 Stunden Popkultur, stilvolle Musik und sonstiges Zeug. Schön, dass ihr mit mir auf diese Reise geht und zwar auf eine... ja, sehr spontane und andere Reise heute, von der unklar ist, wohin sie uns führen wird. Ich hätte jetzt als erstes Danke an Kai und Stefan gesagt von Shut Up and Listen. Die sollten nämlich eigentlich Sendung machen, aber es war hier offenbar bis ungefähr 8:45, als ich hier ankam, Funkloch. Und dann stand ich hier in Stille im Studio und nichts passierte. Und ich hoffe, dass es den Jungs gut geht und nicht irgendwie was passiert ist, weil es ist sehr untypisch, dass die nicht da sind. Es war alles so eingestellt hier im Sender, dass ihre Sendung läuft. Deshalb herrschte halt Stille. Also ne, die Automation läuft dann so, dass, ich weiß nicht, von hier um 6 oder um 7 Uhr an, ab 7 Uhr war dann irgendwie eingestellt, dass die hier live ihre Sendung im Studio machen. Aber sie waren eben nicht da und dadurch entstand Stille. Ich hoffe, dass die lieben 674FM-Hörer da draußen das nicht uns allzu übel genommen haben, sondern eine technische Störung kann mal vorkommen. Wir entschuldigen uns mit 3 Stunden Let There Be Music ab jetzt. Auf jeden Fall. Und wie gesagt, schön, dass ihr eingeschaltet habt. Ich habe die Zahl abgelesen und muss

0: sagen, es ist natürlich erstaunlich, dass ausgerechnet heute irgendwie über 240.000 irgendwie direkt schon vor der Sendung dabei waren. Es geht jetzt gerade hoch auf über 1 Million, die Zahlen kraxeln und ich weiß nicht, ob ihr draußen in den Biergärten sitzt. Das Wetter hat sich ja einigermaßen erholt, obwohl es noch immer frisch ist im Gegensatz zu der Zeit, die wir mal vor 2 Wochen hatten, wo es richtig heiß war. Aber ja, ich rede über das Wetter, das ist auch nicht so schlecht. Denn es ist natürlich erstaunlich, dass heute so viele einschalten, ausgerechnet dann, wenn ich eine Sendung mache, die 2 Stunden lang vorbereitet ist. Die Zeit fand ich heute im Laufe des Tages noch, um irgendwie mir was zusammenzukratzen und zu suchen, um hier diese 3 Stunden gleich mit Musik zu füllen. Im Laufe des Abends in der nächsten Stunde irgendwann wird wahrscheinlich hoffentlich mein Freund Daniel noch vorbeikommen, beziehungsweise meine Bauchstimme, die ich gelernt habe als Bauchredner, und mich ein bisschen in dieser Sendung begleiten. Und ansonsten werde ich relativ viel spontan machen. Ich habe mal wieder dieses Mal Vinyl mit und wer beim letzten Mal dabei war, weiß, wie das schieflaufen kann. Ich habe nicht mit meinem zweiten PC-Rechner, sodass ich auf Facebook auf der Let There Be Music Seite ganz wenig heute nur kommentieren kann. Ich mache das übers Handy zwischendurch mal, dass ich gucke, wer was reingeschrieben hat, wer was zu sagen hat, wer mitschreiben will, wer mitlachen will, der begebe sich auf die Seite von Let There Be Music auf Facebook und kann ja ein bisschen Kommentare da lassen. Ich weiß, dass der Brecht heute nicht da ist, der ist im Stadion unterwegs. Ich weiß nicht, ist da heute Abend irgendwie in Köln? Ist da, was ist da? Ich habe keine Ahnung. Ich bin ja kein Fußballfan. Ist aber auch nicht so schlimm. Ich hatte mir aber überlegt auf jeden Fall, dass ich dennoch natürlich wie immer eine Zeitreise mache in dieser Sendung und deshalb viele Jahre zurückgehe. Nur, ich habe heute eben nicht ausschließlich Jubiläen dabei und ich habe Dinge dabei, die ich völlig spontan machen werde. Auch der Anfang, das ist jetzt nicht so, dass ich gleich 60, 70 Jahre genau zurückgehe und ein rundes Jubiläum habe mit einem Song, der dann genau im Juni 1956 erschienen ist. Ich suche mir ein bisschen was raus. Ich habe mich aber eben entschieden, erstmal auf jeden Fall weit zurückzugehen in die 50er. Denn meist am Anfang der Sendung sind meine Eltern eingeschaltet und wenn die zuhören, haben die gerne ein bisschen was, was sie von früher kennen. Und insofern spiele ich erstmal dieses Jingle ein.
1: 5, 10, 15, 20, 25, 30, 40, 50, 60. Das war vor Jahren.
0: Und meine berühmten Listen mit den 200 Einträgen pro Jahr, pro Monat, pro Tag an Erscheinung, an toller Musik, die habe ich eben diesmal gar nicht wirklich genutzt, um zu schauen, was hat denn nun Geburtstag, sondern ich bin dann in meine 60er, 50er Jahre Playlist reingegangen und habe geschaut und dachte, boah, ich habe so lange nicht Buddy Holly gespielt bei Let There Be Music. Was für ein wunderbarer Anfang. Mit einer Losung, die erst ungefähr 35 Jahre später tatsächlich zum großen Schlagwort wurde, nämlich Rave On. Das sang Buddy Holly schon irgendwann 1956 oder so. Und das hören wir jetzt zum Einstieg in diese Sendung. Hier ist Let There Be Music am 5. Juni 2026.

Wie schade, dass Daniel noch nicht in the house ist, denn ich hätte mit ihm lange über dieses wunderschöne Stück in Dreams von Roy Orbison sprechen können. Zum einen, wie wir das abgefeiert haben, als es in David Lynch Film Wild at Heart, glaube ich, hoffe ich mal. Nee, in Blue Velvet kommt das vor natürlich, Entschuldigung. Hätten wir zum einen lange drüber sprechen können, es ist also bereits über 40 Jahre her, dass dieser Film lief und dieser Song darin zu einer neuen Blüte nochmal emporging. Und ich weiß, als Daniel und ich haben uns kennengelernt, so 1997, und das war ganz schnell eine gemeinsame Ebene, über die wir reden könnten, wie dieser Song im David Lynch-Film in Szene gesetzt wurde. Und es wäre vor allen Dingen deshalb interessant gewesen, weil Daniel letzten Samstagnachmittag hier bei 674 FM, das der fünfte Samstag im Monat, glaube ich mal, war wahrscheinlich, deshalb eine Special-Sendung hatte, ja, wo er sich viele DJ-Freunde eingeladen hat, die alle ihre Definition von Filmmusik, von Soundtracks, den ganzen Nachmittag über ab 15 Uhr bis Mitternacht hier gespielt haben. Hätte ich gerne gehört und mitgemacht. Wir kommen im Laufe des Abends nochmal zu einem anderen Soundtrack-Schnipsel und dann wird er mir noch was davon erzählen können oder uns, wie das so war. Es soll nämlich toll gewesen sein. Ganz im Gegensatz zu meinem samstäglichen Unterfangen, dass ich als DJ ins Kölner Nachtleben zurückgekehrt bin, ins Blue Shell zur Party Pop Galore. Und das ist jetzt nicht so gut gelaufen, kann man sagen. Es waren genau 25 zahlende Gäste da. Das ist ein bisschen wenig. Ich meine, die haben sich total gefreut, dass ich da schöne Sachen aufgelegt habe. Aber zum einen, wenn da nur 25 Menschen tanzen, legst du natürlich doch relativ hitorientiert auf. Und ich erwischte mich immer dabei, wie ich dann irgendwie von Bowie dann doch im Rebel Rebel auflegen hatte. Oder von Kim Wilde, Kids in Cambodia, with the Kids, Kids in Cambodia, genau. Kids in America und so, um die Leute beim Tanzen zu halten. Es war echt schön, es hat Spaß gemacht mit diesen wenigen Leuten, aber das war natürlich ein Reinfall, kann man so sagen, ganz schrecklich. Brecht, der war da. Und Sören war nicht da, aber interessanterweise erzählte Sören mir gerade hier schon per Direktnachricht, ja, dass der Brecht heute Abend im Stadion ist, bei der Frauenfußball-WM-Qualifikation gegen Norwegen spielen die. Und das hatte er mir auch erzählt an dem Abend im Blue Shell, aber das war mir dann doch entfallen. Wie gut, dass wir das jetzt rund gemacht haben und geklärt hätten. Und dann dachte ich so, naja, wenn ich schon von meiner Party Pop Galore vom letzten Samstag im Blue Shell erzähle, der Nils war auch da, ich hoffe, du bist auch dran. Ich gehe auch gleich mal auf Facebook gucken, wer hier alles grüßt, und dann grüße ich euch zurück. Aber jetzt mache ich erstmal ein bisschen Musik, und zwar in Gedenken an diesem Abend. Und dann fiel mir halt auf, ja, ich habe ja da so ein paar schöne Sachen gespielt, könnte ich ja hier aufnehmen. Und wo wir jetzt gerade in den 50er waren, beziehungsweise in Norwegen spielen die, und das hatte er mir auch erzählt an dem Abend im Blue Shell, aber das war mir dann doch entfallen. Wie gut, dass wir das jetzt rund gemacht haben und geklärt hätten. Und dann dachte ich so, naja, wenn ich schon von meiner Party Pop Galore vom letzten Samstag im Blue Shell erzähle, der Nils war auch da, ich hoffe, du bist auch dran. Ich gehe auch gleich mal auf Facebook gucken, wer hier alles grüßt, und dann grüße ich euch zurück. Aber jetzt mache ich erstmal ein bisschen Musik, und zwar in Gedenken an diesem Abend. Und dann fiel mir halt auf, ja, ich habe ja da so ein paar schöne Sachen gespielt, könnte ich ja hier aufnehmen. Und wo wir jetzt gerade in den 50er waren, beziehungsweise ich glaube, in Dreams von Roy Orbison war schon Anfang der 60er, bleiben wir doch gleich in den 60er Jahren.

irgendwo da. Wie gesagt, heute keine wirklichen runden Jubiläen, sondern nur schöne Musik. Da veröffentlichten The Velvet Underground You Can't Stand It Anymore. Das spielte ich auch letzten Samstag. Tolles Stück im lauten Club auf jeden Fall. Auch wenn nur drei Leute zu tanzen.

His Bobness, der alte Dylan ist mit dabei bei Let There Be Music hier auf 674 FM um 21.19 Uhr am 5. Juni 2026. Und zwar jetzt tatsächlich dann doch ein Stück, das auch wirklich Geburtstag feiert. Das Album Blonde on Blonde erschien vor genau 60 Jahren im Juni 1966. Das habe ich noch so in meinen Notizen gefunden und da dachte ich, ja Mensch, most likely you go your way and I'll go mine, das spiele ich jetzt mal. Kleine Nebenbemerkung, ich glaube, viele der Geburtstagsstücke, die ich heute spiele, habe ich schon mal entweder in der Sendung vor 5 oder vor 10 Jahren gespielt. Merkt aber keiner, kann man sich ja nicht merken. Niemand hat die Gesamtplaylist von Let There Be Music von 6000 Stücken vor Augen. Wobei, bei Nils bin ich mir nicht sicher. Der wusste das bestimmt genau, dass ich das schon mal gespielt habe. Dabei hätte ich ja auch so viele andere Stücke von Blonde on Blonde spielen können. Definitiv eins der Lieblingsalben von Bob Dylan. Wobei ich auf meinem Triptychon-Wandregal vor 2 Wochen oder 3 zu Ehren des 85. Geburtstags von Bob Dylan 3 andere Platten stehen hatte, nämlich und Under the Red Sky. Weiß ich nicht mehr. Blonde on Blonde war auf jeden Fall nicht dabei, aber ich wollte heute an dieses Stück erinnern. Auch vor allen Dingen eigentlich in dem Gedanken, dass vielleicht schon Daniel mit anwesend ist, denn der mag das auch sehr gerne, weiß ich. Aber egal, er ist noch nicht da. Verpasst er auch noch die nächste wunderbare Nummer. Und jetzt wird's interessant in dieser Sendung, beziehungsweise ich möchte, war noch irgendwas online hier? Ich habe den zweiten Computer heute nicht dabei, ich kann euch nicht richtig lesen, das ist gar nicht gut. Und das bei so vielen ZuhörerInnen da draußen, das ist mir sehr unangenehm. Viele, die vielleicht zum ersten Mal diese Sendung hören, weil sie mich ja letzten Samstag im Blue Shell alle so zahlreich haben auflegen sehen und denken, Mensch, da schalte ich jetzt auch mal die Sendung ein, die der da immer macht. Ich grüße euch und es ist schön, dass ihr mir treu seid. Aber heute wird es wahrscheinlich eher ein bisschen wirr und durcheinander. Ansonsten mache ich hier eine sehr hart kuratierte Sendung in einem engen Korsett. Ich gehe wirklich dann so alle in fünf Jahresschritten immer so entweder zurück oder vorwärts und spiele Stücke, die dann immer Geburtstag haben, um an diese Jubiläen zu erinnern. Dann gibt es immer so ein paar Zusammenhänge. Dann gibt es total harte Brüche zwischen Bonnie Tyler und Happy Flowers von Hardcore zu Stadionpop. So sollte ja auch eigentlich die Party klingen. Aber egal. Da hätte ich auch gerne übrigens Dylan nach Velvet Underground gespielt. Habe ich aber nicht. Ganz bestimmt nicht. Da habe ich wahrscheinlich dann Iggy Pop nach Velvet Underground gespielt. Ach, auch egal. War auch toll. Jetzt aber kurz ein Schwenker, der so sonst nie vorkommen würde in dieser Sendung, denn ich hatte ja geschrieben, als ich noch gar keinen Plan heute Mittag hatte, was ich hier eigentlich mache, dass ich mir einfach ein paar der Platten so greife, mitnehme, die ganz neu in meinem Regal stehen, um die hier auch mal zu spielen. Das finde ich nämlich auch immer wieder toll, seit kurzer Zeit dann doch Vinyl mit ins Studio zu nehmen. Das hat so ein warmes Gefühl, wenn hier die Plattenteller vor mir zum Drehen kommen. Und dabei ist eine ziemlich neue Erscheinung, habe ich aber auch schon eine Single von gespielt, von den Lemon Tricks. Das neue Album ist jetzt ungefähr einen Monat alt. Und das heißt, da muss ich kurz blättern, Entschuldigung, Look for Your Mind. Und die Lemon Tricks, die verfolge ich jetzt schon seit gut 10 Jahren und ich muss sagen, sie werden immer erfolgreicher. Und viele, viele Menschen lieben das, was sie machen. Die sind soundtechnisch so quasi von den tiefen Powerpop und Artpop 70er Jahren jetzt in die 60er Jahre zurückgereist über die letzten 3 Alben. Und das ist mir dann teilweise ein bisschen zu klischeehaft und zu vorhersehbar, was sie da machen. Wo sie beim letzten Album noch ganz knallhart an den Beach Boys waren, sind sie jetzt sehr, sehr nah an den Beatles gelandet mit dem neuen Album. Es ist toll, das sind Wahnsinnsmusiker, die können tolle Musik machen, ich liebe die beiden Jungs. Aber es haut mich nicht mehr so, weil nicht so überraschend vom Hocker wie die Alben vor 2020. Das muss ich ganz ehrlich sagen. Trotzdem, ein schönes Stück ist immer mit drauf. Nicht nur eins, es sind ganz viele tolle Stücke drauf. Und ich spiele eins davon stellvertretend. Und warum jetzt, obwohl das erst 2026 erschienen ist? Ja, weil die eben klanglich und songtechnisch so nah an den 60ern sind. Ihr werdet es gleich hören. Irgendwo zwischen bunten Bubblegum-Pop und Psychedelic-Pop und Beatlesken Pop eben. Meandern die Lemon Tricks momentan herum mit ihrem Sound, kommen auch im September, glaube ich, ins Luxor live oder ins Gebäude. Nee, ins Luxor. Und ich spiele das Stück 2 or 3 von diesem neuen Album Look for Your Mind. Und ich freue mich drauf, es jetzt und hier zu hören mit euch.

0: Die Lemon Tricks waren das und ich habe das Vinyl nicht unter Kontrolle, ich ahnte es. Mein Freund Jan, der letzten Samstag anwesend war, schreibt mir gerade auf Facebook, schade, dass ich den Abend niederwerte im Blue Shell. Das tue ich ja gar nicht. Ich sage ja, es war irgendwie wunderschön für die wenigen Leute, die da waren. Nur natürlich ist es irgendwie nicht so für den Laden so das Beste, wenn da nur 25 Menschen stehen. Das war halt relativ traurig und wir hatten uns natürlich gehofft, dass da viel mehr kommen. So wie jetzt der Daniel mit 25 Leuten in einer Sekunde hier reinkommt, das ist schon mal eine ganz andere Nummer. Nein, aber ich will überhaupt nichts niedermachen. Es war ein wunderbarer Abend und du hast mich zu überhaupt nichts genötigt, sondern es ist toll, Kimball halt aufzulegen, sonst hätte ich sie nicht dabei gehabt. Wie auch immer, das waren die Lemon Tricks mit
1: Martin. Ich bin eben zu Hause losgegangen, da hast du auch schon von der Party geredet und dich darüber beschwert, dass da nur 25 Leute waren. Jetzt komme ich hier rein und du sagst das nochmal.
0: Moment, ich musste mich gerade nur rechtfertigen, dass ich
1: was
0: den Abend nicht
1: niedergemacht habe.
0: Was gewesen
1: ist, ist gewesen, Martin.
0: So.
1: Ich bin's, die Bauchstimme.
0: Da ist er wieder.
1: Ja, ja, ich bin hier wieder, bin Sorge dafür Unruhe.
0: Schön, schön,
1: noch
0: dass du da
1: Unruhe,
0: bist.
1: Noch mehr Unruhe, als sowieso schon in der Sendung ist, weil du ja nichts geplant hast. Nur aber, 2 Stunden, was ist denn da los?
0: Aber die ist ja gar nicht so ungeplant. Jetzt kommen doch total viele Jubiläumsstücke heute.
1: Ja, natürlich, du kennst das doch auch. Du kannst das doch auch, du machst das doch schon ewig.
0: Jedenfalls, wir hörten, also
1: so,
0: du,
1: Bauch,
0: hast jetzt schon,
1: Bauch aus.
0: Du hast jetzt schon verpasst Buddy Holly in Dreams von Roy Orbison.
1: Hab ich zu Hause schon noch gehört.
0: Ach so, ja, dann hättest du ja direkt mitreden können.
1: Zum Glück wohne ich ja um die Ecke, ja. Na, aber
0: ich kann dich übrigens ausstellen, wenn ich will.
1: Ja.
0: Red mal einfach weiter.
1: Mikrofon kann jetzt nicht.
0: Genau. So. Aber wir werden bestimmt noch viel schöne Musik zusammen hören heute Abend. Ich freue mich sehr, dass du da bist. Hallo Daniel.
2: Hallo.
0: Du hast schnell gegessen dann wahrscheinlich, weil du ja noch essen hattest.
1: Ja, es war convenient food.
0: Wir haben 21.29 Uhr, halb
1: es gab
0: die erste halbe Stunde.
1: Kartoffelpuffer. Kohlrabi. Nein, es gab tatsächlich Backfisch und Pommes. Das ist wirklich ganz doof. Schön aus dem Ofen.
0: Was hast du zuerst gesagt? Kartoffelpulver und Kohlrabi?
1: Ja, wie Loriot bei Krawel, Krawel.
0: Ah!
1: Was haben Sie heute gegessen?
0: Kartoffelpuffer. Und Kohlrabi. Ich wollte dir noch schreiben, bring was zu trinken mit, denn die Kühlschränke hier sind leer.
1: Ja, das ist mir auch gerade
0: aufgefallen.
1: Das ist
0: alles unfassbar. Ich habe mir schon beim Kiosk Bier holen müssen, aber ich kam nicht mehr dazu, sie rechtzeitig genug zu schreiben.
1: Untergang des Römischen Reiches.
0: So sieht's aus.
1: Ja, es war nur noch Limo ist am Start. Wir müssen Limo trinken, Martin.
0: Nein, davon werde ich dick im Gegensatz zu vom Bier. Werde ich dick vor allen Dingen ist auch super.
1: Werde dich.
0: Ich möchte jetzt kurz sagen, nach den Lemon Tricks, also ihr habt jetzt gerade eben, obwohl wir noch in den 60er Jahren steckten, ein Stück von 2026 gehört. Das ist, wird nie wieder vorkommen in dieser Sendung in den nächsten 20 Jahren. Ist das toll. Eine Premiere und es war auch zum letzten Mal. Nein, so wird der ganze Abend verlaufen mit irgendwelchen Dingen, die einem einfallen. Mal gucken, was Daniel noch beizutragen hat.
1: Ja.
0: Aber jetzt möchte ich erst Folgendes beitragen. Du kommst im richtigen Moment. Ein Wahnsinnsstück. Ich erzähle gleich was dazu und vor allen Dingen ein Jingle für dich, Daniel.
1: Schön, dass du...
3: Das peinliche Lieblingslied.
4: Das peinliche.
0: Hast du gehört? Das war
1: ja.
0: Henry mit 2,5 Jahren damals, als die Sendung begann. Da hat er einen Jingle eingeredet mit der Musik von Adamo. Weil damals habe ich noch relativ viel deutschen Schlager und solche Sachen gespielt und Meatloaf.
1: Das,
0: und
1: stimmt,
0: das war mir
1: du
0: immer
1: hast
0: peinlich.
1: Am Anfang wirklich ein bisschen mehr Schlager und so.
0: Ja, ich traue mich das nicht mehr. Das
1: ja, Meatloaf ist ja immer dabei, da kommen wir ja nicht drum
0: jedes
1: rum.
0: Jedes Mal.
1: Die Schlagernummern, da würde ich tatsächlich mir wieder ein bisschen mehr von wünschen.
0: Deshalb, wie gut, dass du da bist. Jetzt kommt eine Nummer, die habe ich noch nie in diesen 154 Sendungen gespielt. Und das ist so ein Geheimtipp und so eine irre Nummer, das glaubst du nicht. Kennst du die Studica?
1: Nee.
0: Die Studica. Weiß jemand im Studio, was das überhaupt heißen soll? Studica? Also nicht die Studenten oder die Studierenden, sondern die Studica.
1: Also hier schütteln alle den Kopf, also...
0: Ja, aber ich möchte die mal alle kurz begrüßen. Das habe ich nämlich auch bisher vergessen hier im Studio. Ganz kurz bitte. Wir begrüßen nämlich die ehemalige Prinz-Redaktion von früher. Die sind auch alle anwesend.
5: Guten Abend.
0: Sehr schön. So, haben wir das auch mal hinter uns. Auch dieses Jingle ist ungefähr vor 10 Jahren das letzte Mal bei Let the Music gelaufen. Das ist also eine reine Nostalgie-Sendung. Okay. Die Studica haben genau eine Single und ein Album herausgebracht. 1971 bis 73 rum. Und sind so eine Big Band, die keine ist. Also eine Big Band von ungefähr 10, 12 Leuten. Und es gibt auch ein Video, wo die in irgendeiner deutschen Fernsehrevue-Sendung auftreten und irre aussehen und irre wackeln zu irre geiler Musik. Und ich bin darauf gekommen durch Emanuel Geller und Samir Farag, die ja hier auch eine Sendung vor über 10 Jahren das letzte Mal gemacht haben, aber immer noch weitermachen, nur nicht bei 674 FM. Und aha, die haben mir diese Single vorgespielt, Sonne ist in der Welt von den Studikern. Und ich bin nach hinten umgefallen. Wenn der Manes sowas mag, dann mag er das vor allen Dingen, weil das irgendwie total irre produziert ist.
1: Okay.
0: Und der ich habe immer noch in all diesen Jahren, weil es ist doch eine Rarität, die Single, die kostet so, naja, um die 30 Euro im guten Zustand, auf Discogs immerhin, habe ich noch nicht gesorgt. Aber der Manes hat mir mal diese Single überspielt in einer von ihm wirklich sauberst produzierten Digitalisierung sozusagen. Mhm. Wir kommen jetzt also in den Genuss, dieses Stück auch noch in einer Wahnsinnsqualität zu hören. Und wer das ganz verstehen will, muss irgendwann mal auf YouTube das Video dazu sehen, aber es könnte auch für den einen oder anderen reichen, dieses Stück jetzt zu hören. Und ich habe mir vorgenommen, das unbedingt mal, das ist tatsächlich genau 55 Jahre alt, nicht genau, aber irgendwann im Frühling 1971 erschienen. Und es heißt eben, Sonne ist über der Welt übrigens. Und das ist so schön. Und es macht mich ein bisschen glücklich. Viel Spaß.

Todd Rundgren war das. Schon wieder lief in der letzten Sendung, lief auch jetzt. Aber wenn ich momentan in den 70er Jahren lande, dann muss irgendwie Todd Rundgren laufen. Und ich hatte irgendwann verpasst letztes Jahr das Album Something Anything, was nun wirklich zu seinen ganz großen Hit-Alben gehört. Eines der wenigen Hit-Alben. Danach hat er ja immer wieder total ausgeufert, der Mann, und keinen Erfolg mehr gehabt. Aber I Saw the Light ist wohl die bekannteste Single von Todd Rundgren und musste hier und heute laufen, wo wir gerade vorher irgendwo im Jahr 1971 oder ähnliches waren. Das Album Something Anything erschien 1972 auf jeden Fall. Ach, da konnte ich ja noch gar nicht das Jubiläum verpassen. Das ist doch Quatsch, das ist ja erst nächstes Jahr, das 55-jährige Jubiläum. Egal. Schönes Stück, wunderbar. 70er Jahre Softrock, liebe ich ja. Davor die Band Fox, die ich glaube schon viermal in dieser Sendung liefen, also im Laufe der letzten 15 Jahre der Therapy Music schon viermal liefen und mindestens zwei, dreimal davon mit dieser Single Only You Can. In der ersten Sendung auf jeden Fall, weil es zu meinen absoluten Lieblingsstücken seit der Kindheit gehört. Nusha Fox, immer wieder wunderbar, wie entrückt diese Frau gesungen hat. 1975 war das. Ja, ihr merkt schon, heute kein stringentes Vorantasten in der Zeit, sondern ein Hin und Hergehen. Und wir bleiben aber nochmal in den 70er Jahren, beziehungsweise überhaupt nicht, sondern hören ein Stück von 2015. Ja, wie geht denn das? Indem ich eine Band spiele, die zwar in den 70er Jahren entstanden ist und die auch immer eine Geschichte haben, die ich immer wieder gerne erzähle, nämlich Big Star, die genau das niemals wurden, obwohl sie alles verdient hätten. Und die dann 2005, habe ich 15 gerade gesagt? Moment, ich muss mal genau nachschauen. Ich habe doch hier Notizen. Wolltest du da nicht mitreden, Daniel? Das Stück, das wir hören, stammt von 2005. Da haben die nämlich nochmal ein Album gemacht nach 25 Jahren Pause. Die hatten sich dann nämlich Ende der 70er Jahre aufgelöst wegen Erfolglosigkeit und der große Alex Chilton, der Sänger, der ja in den 60er Jahren einen Mega-Hit, der heute noch auf WDR 4 läuft, nämlich The Letter mit den Boxtops hatte, als 17-jähriger Sänger, als die jüngste Soul, weiße Soul-Stimme aller Zeiten entdeckt wurde. Und dann hat er, dann hat er Rockmusik machen wollen. Powerpop mit Big Star. Und der hat so großartige Kompositionen geschaffen, neben Jody Stevens und den anderen von der Band auf jeden Fall. Aber sie gingen unter, hatten keinen Erfolg, mussten sich auflösen, dann irgendwann als Teenage-Fanclub entstanden und sich genau musikalisch auf diese Band bezogen. In den Anfang der 90er Jahren ging irgendwie so im Untergrund so ein Brodeln los, dass Powerpop wieder was war und Big Star waren die großen Götter, aber niemand kaufte die Platten, sondern man steckte die sich so gegenseitig unter das Hemd auf Tapes kopiert oder so. Weil die waren natürlich auch teuer, die waren nur in kleinen Auflagen erschienen damals, weil sie waren ja erfolglos. Auf jeden Fall ging das so ein paar Jahre weiter. Alle fanden Big Star toll, aber und die Band tourte auch, aber es kam jetzt nie zu diesem Ding, dass die irgendwie wirklich mal groß wurden, obwohl sie eben 2005 sogar nochmal ein Album herausgebracht hatten. In Space hieß es dann. War nicht mehr so riesig, wie sie in den 70er Jahren waren, aber trotzdem auch toll. Und jetzt gibt's noch die tolle Geschichte, ich und Vinyl. Ich hatte die damals sogar erhalten als Promo auf CD und auf Vinyl. Nee, Vinyl habe ich mir gekauft, weil ich großer Fan war. So. Und 15 Jahre später war die Platte irgendwie 150 Euro wert. Und dann wollte ich mal in Urlaub fahren, dann habe ich die verkauft, weil mir Vinyl nicht so wichtig war und ich hatte auch die CD. Und 3 Jahre später, als ich dann wieder Vinyl hörte, war ich so traurig, dass ich dieses eine Big Star-Album verkauft hatte, dass ich mir jetzt die neue Pressung wieder gekauft habe. Die übrigens auf Amazon letzte Woche mich genau 11,20 Euro gekostet hat. Das fand ich unglaublich. Was für Geschichten irgendwie. Ist dann neu gepresst worden, 2016 rum und ja, 2019. Und klingt gut. Love Revolution heißt ein relativ untypisches Stück für die Band. Nicht so Powerpop, eher so ein bisschen sommerfunky tanzend. Ich würde gleich gern so ein Bacardi oder besser noch eine Caipirinha dazu trinken. Mal sehen, was wir hier im Studio finden, denn das Gaffelkölsch ist alle. Können ein bisschen vom Parkett runterkratzen und uns daraus einen Drink machen. Oder den Drink rauchen. Big Star hören wir jetzt. Love Revolution vom Album In Space. Passt mal auf.

0: Das war Cheap Trick.
1: Wie hieß das Lied?
2: I want you to want me.
1: I want you to want me, ja. Interessant, ich habe mich eben erst gefragt, ja, was ist das denn? Und sagst du Cheap Trick. Und ich habe auch so einen Cheap Trick-Lieblingssong, der heißt Surrender. Der ist auch richtig cool.
2: Das ist das nicht so John Anderson?
1: Nee. Habe ich auch mal irgendwie auf irgendeiner 1-Euro-Platte entdeckt.
2: Doch, kenn ich aber auch, ja. Und ich habe tatsächlich von Cheap Trick nur diese eine Single, die ich hier gerade jetzt
1: Ich habe auch nur dieses eine Stück. Vielleicht muss man sich da mal, aber vielleicht ist es auch gut, wenn man nur so das in kleinen Dosen.
2: Ich glaube auf jeden Fall, dass ein Album von denen mich total nicht tangiert. Ganz bestimmt nicht irgendwie. Aber egal, dieses Song hier liebe ich und es war total witzig, als es anfing, dass Daniel sagte, ich hasse diesen Drum.
1: Ja, diesen komischen Apollo 440 und da, und da, und da, und da. Boah, so.
2: Und bad. Ich sagte, ist mir scheißegal, ich brauche den Powerpop und den Song dabei und dann funktioniert
1: Song
2: es bei mir.
1: Funktioniert es dann.
2: Aber Daniel hat mir den Song nach 56 Jahren kaputt gemacht.
1: So ja, ist er jetzt, doch gar nicht. Schmal, komm, zerbrech, du kriegst das endlich wieder in. Weg damit.
2: Ich hätte es jetzt fast wirklich getan.
1: Nein, Quatsch. Nein, ist ein guter Song.
2: Komm.
1: Erkenne ich an.
2: Ist gut.
1: Ich wollte auch kurz nochmal anerkennen, dass du eben schon sehr positiv über meinen kleinen Soundtrack-Day hier geredet hast.
2: Dazu kommen wir später noch.
1: Kommen wir noch mal später.
2: Ja, wir kommen später noch auf einen Soundtrack, Daniel.
1: Mein Gott.
2: Ich bin gespannt, ob das bei euch...
1: Du hast ja eben schon was gespielt, ne? Hier, Roy Orbison.
2: Und ich habe erzählt, wie schön wir beide uns auf einer Ebene trafen, als wir über die David Lynch, nicht Wild at Heart, sondern natürlich Blue Velvet-Szene.
1: Ja, toll.
2: Sprachen. Wie hieß der Schauspieler, der sich die Lampe ins Gesicht hielt?
1: Ja, nicht klar.
2: Wie hieß der Schauspieler?
1: Boah, das ist sehr schwer.
2: In Dreams! Großartig, wir lieben das beide auf jeden Fall sehr.
1: Ja.
2: Und ich muss gleich übrigens mal aufschauen, was ich hier so spiele, damit ich noch eine Playlist abliefern kann im Nachhinein. Wir haben 21.57 Uhr, ihr Lieben. Das heißt, noch nicht mal die erste Stunde ist vorbei. Und wir hörten gerade nach Cheap Trick, vor Cheap Trick, Big Star, das hatte ich ja erwähnt auf jeden Fall. Und wir bleiben auch noch mal kurz in den 70ern, weil du das letzte Lied so gehasst hast, mit voller Inbrunst.
1: Immer geh, ich werde hier immer direkt so dein Foil. Das ist echt so der Heel.
2: Auf jeden Fall, da möchte ich auch gleich nochmal die Party vom letzten Samstag ins Spiel bringen.
1: Das doch den Heel, oder nicht?
2: Ich wollte noch sagen, dass wir Pop Galore nochmal irgendwann im Herbst versuchen werden oder so. Und ich lege nochmal mit dem Rolf zusammen im Blue Shell auf.
1: Ganz ehrlich, die meisten Partyreihen haben erstmal wirklich richtig lange rumgekrebst und dann irgendwann knallt es halt, aber dann in diesem langen Atem muss man wahrscheinlich einfach haben.
2: Darf ich bis dahin aber nicht liebe Gäste von letzten Samstag verprellen, indem ich sage irgendwie,
1: es war scheiße.
2: 25 Leute. Hey, ich danke euch, dass ihr da wart, das war total großartig. Entschuldigung, ich habe überhaupt nichts gesagt. Ich wollte mich selbst einfach nur irgendwie niedermachen, da stehe ich so drauf, weil ich fand mich so scheiße, dass ich irgendwie echt gerade mal 25 Menschen dahin ziehe.
1: Ach komm. Kommen.
2: Egal.
1: So. Es ist heute echt nicht einfach mit Partys sowieso und dann eben auch in deinem fortgeschrittenen Alter. Das muss man ja auch mal erwähnen, ne? Ganz respektvoll.
2: Genau. Ich möchte aber trotzdem nochmal dahin zurückerinnern, weil ich habe da ja schöne Stücke gespielt an dem Abend viele Menschen auch zum Tanzen gebracht, also viele von den 25. Das war aber immer wieder total schön, muss ich echt mal sagen.
1: Ja.
2: Und relativ am Anfang, das mache ich momentan auch, wenn ich auf Hochzeiten oder Geburtstagen auflege, sehr gerne, dass ich einen Klassiker der 70er Jahre spiele und danach dann irgendwie ein Stück anklingen lasse, das direkt dazu passt. Ich glaube aber gar nicht, dass ich das heute mache. Wir sind ja hier nicht in der Disco. Ich erzähle euch dann nur, was ich gerne danach spiele und warum. Aber erstmal hören wir schon wieder in dieser Sendung Fleetwood Mac, mein Lieber.
1: Ja, sehr gut.
2: Und zwar hatten wir in der letzten Sendung das Stück Tusk, sehr ungewöhnlich mit so komischen Drums.
1: Ja, ist
2: und jetzt eine der Singles, die damals für so viel Furore in den 70er Jahren sorgten, sodass aus Fleetwood Mac eine Riesenband wurde. Und ich höre sie heute noch gerne. Und hätte immer gerne ein Live-Konzert mit ihnen gesehen. Aber Christine McVie ist nicht mehr unter uns. Stevie Nicks noch. Ist da jemand?
1: Ja, komm, lass mal die Musik laufen jetzt hier.
2: Alles klar.
1: Ah. Oh.
2: Ja.
1: Ja. Ey, ganz ehrlich.
2: Ja, jetzt.
1: Vielleicht willst du noch mal, ich muss was dazu sagen.
2: Achso, soll ich anhalten?
1: Ja, weil das ist
2: Rewind.
1: Tatsächlich. Das ist kein Rewind. So geht das nicht. Nein, aber das ist tatsächlich ein Stück, was ich unbedingt an dem Soundtrack Day spielen wollte. Habe ich aber nicht. Ich bin nicht dazu gekommen. Ich habe mich auch ein bisschen nicht getraut. Weil es dann wirklich später in so eine sehr dancey Richtung ging und ja, eigentlich wäre es eine gute Einleitung gewesen. Ich habe mich aber dann für was anderes entschieden. Wie das halt so ist im Eifer des Gefechts, ich muss auch ehrlich sagen.
2: Kannst du mir bitte kurz verraten, in welchem Film das eine Rolle spielt?
1: Das wollte ich eben gerade sagen. Das ist habe ich entdeckt durch eine Folge der Serie American Horror Story. Kennst du das?
2: Nein.
1: Das ist so eine Streaming-Serie, die läuft, glaube ich, auch schon über 10 verschiedene Seasons. Sind da, glaube ich, schon zusammengekommen. Ryan Murphy hat das gemacht. Der hat auch sonst so einige TV-Knaller gemacht, die immer eher so ein bisschen so im Horrorsektor angesiedelt sind. Ja, genau, wir sehen uns.
2: Das geht ja auch in diesem Studio, das geht
1: auch.
2: So
1: ich könnte auch noch ein bisschen mehr hier rumkommen.
2: Mann, du, das habe ich
1: ein bisschen mehr noch mehr hier so die Studio.
2: Das ist echt wie beim WDR.
1: Das ist wie beim Podcast.
2: Ja.
1: Das ist ja modern, habe ich gehört. Auf jeden Fall American Horror Story und da gibt es eine Season, da geht es eben, also es sind immer verschiedene, die Seasons haben verschiedene Themen. Es gibt einmal irgendwie so ein Geisterhaus, dann gibt es irgendwie auch mal so eine dystopische Trump-Season, auch super schräg. Hotel war sehr toll. Und das hier ist eben, kommt in Coven vor, glaube ich. Da geht es halt eben um Hexen und Hexenkulte und so. Und da spielt Stevie Nicks tatsächlich auch mit.
2: Nein.
1: Ja, ja.
2: Nein.
1: Sie spielt auch eine der Hexen, interessanterweise. Oh. Und das Lied habe ich da eben entdeckt. Da gibt es so eine Szene, wo halt einfach so eine junge Frau, die glaube ich, ja, die, ich glaube, die entdeckt erst noch, dass sie eben zur Hexe wird oder eine ist. Und die tanzt eben dann zu diesem Stück und hat dann auch immer eben so Stevie Nicks-mäßige Sachen an. Ist auch ihre Heldin.
2: Ich würde das jetzt sehr gerne natürlich übrigens sehen, muss ich echt sagen. Das ist
1: wirklich unfassbar,
2: was du da erzählst. Das dass es also dazu kommt, dass dieses Stück nicht nur irgendwo im Hintergrund auftaucht, sondern wirklich die Sängerin.
1: Wirklich so richtig bewusst.
2: Echt? Und jemand,
1: sie ist nicht in dieser Szene. Sie kommt irgendwann
2: okay,
1: später.
2: Aber die spielt, okay.
1: Genau, also es geht halt um diese junge Frau,
2: aber
1: die
2: immerhin
1: praktisch
2: dann
1: tanzt eben
2: sie
1: zu diesem
2: in Stevie Nicks Kleider.
1: Ist total Stevie Nicks Fan, oh also da sagt sie auch und das ist halt, ist wirklich toll. Ist eine super witzige Serie auch, muss man wirklich sagen.
2: Ja, ich habe keine Zeit mehr zum Gucken.
1: Egal. Auf jeden Fall war da dieses Lied drin, das habe ich sehr entdeckt dann für mich und ich träume bis heute davon, dass mein Freund Hen Hadde, dass der mir mal einen schönen Edit davon macht, dass man das mal so richtig schön im Tanzkontext auflegen kann, weil ich glaube, das würde so brennen.
2: Da
1: es
2: kannst
1: ist
2: du
1: auch
2: so
1: im
2: schon
1: Original toll.
2: Wunderbar
1: ja,
2: zu tanzen.
1: Ja,
2: sag ich aber, das ist
1: ja
2: das halt auch ein wunderbarer Thema
1: auf,
2: zwischen
1: um
2: uns
1: jetzt
2: beiden.
1: Den richtigen Kontext zu haben, das mal wirklich so vor einem vollen Floor aufzulegen, das wäre toll.
2: Wie schön auf jeden Fall, dass du heute hier das Original
1: ja.
2: Sarah von
1: ja.
2: Fleetwood Mac hören kannst.
1: Genau.
2: Was ich auch letztens daraus tut mir leid.
1: Aha.
2: Ich habe doch alles eingestellt.
1: Rest the word gerewindet. Da ist er.
2: Scheiße.
1: So, jetzt aber.

0: So, was sagst du? Bist du da? Wo bist du denn? Ach, du bist gar nicht da.
1: Ja, musst du auch anmachen, ne?
0: Hab ich doch.
1: Ja, ja. Mhm. was sagst du? Ja, ich bin Miley. I don't know. Aber ich verstehe natürlich, was du meintest mit, dass der Song da natürlich sehr gut anknüpft. Da sind gewisse Ähnlichkeiten.
0: Aber es hat dich nicht berührt.
1: Nee.
0: Ja, echt.
1: Nee, ich weiß nicht. Bei Miley Cyrus berühren mich nur wenige Stücke. Ich finde sie schon ganz cool. Macht gute Stücke. Irgendwie immer mal wieder gibt es was, wo ich denke, ja, toll, aber ist dann trotzdem nicht in meiner Playlist.
0: Ich möchte das Thema jetzt einfach übergehen. Bei mir ist es anders.
1: Entschuldigung.
0: Ist aber auch nicht so schlimm.
1: Ja, wollte gerade sagen.
0: Drei Dinge gibt es dazu zu sagen. Das eine, ich drücke vom Mikrofon weg. Das andere, wir waren damit ja jetzt von vorher Ende 70er Fleetwood Mac oder Mitte 70er Fleetwood Mac, Sarah, gereist. Nee, das war Ende 70er, 79 auf dem Album.
1: Ganz cool. Macht gute Stücke. Irgendwie immer mal wieder gibt es was, wo ich denke, ja, toll, aber ist dann trotzdem nicht in meiner Playlist.
0: Ich möchte das Thema jetzt einfach übergehen. Bei mir ist es anders.
1: Entschuldigung.
0: Ist aber auch nicht so schlimm.
1: Ja, wollte gerade sagen.
0: Drei Dinge gibt es dazu zu sagen. Das eine, ich drücke vom Mikrofon weg. Das andere, wir waren damit ja jetzt von vorher Ende 70er Fleetwood Mac oder Mitte 70er Fleetwood Mac, Sarah, gereist. Nee, das war Ende 70er, 79 auf dem Album Tusk. Doch, heißt auch so. Und

0: Und dann sind wir halt jetzt in die Jetztzeit gereist mit Miley Cyrus und dann frage ich mich, wo mache ich denn weiter? Weil das ist ja jetzt eben so unterbrochen, diese Zeitreise. Ja. Und dann dachte ich, ich mache einen totalen Break und gehe nach 1981. Das ist kein totaler Break. Aber ich war jetzt halt, ich hatte gehofft, dass du sagst, boah, war das schön auch.
1: Also, nee, tut mir leid.
0: Secrets, geschrieben von Lindsey Buckingham übrigens und Mac Fleetwood. Mac, dem Alten da. Mhm. Und Mick Fleetwood. Und die haben das Mac? Auch noch mitgeschrieben für Miley Cyrus. Und das, ja, egal.
1: Mick Mac Fleetwood.
0: Ich mag das immer sehr gerne.
1: Big Mac
0: Fleetwood. Ich bin jetzt traurig, weil ich wollte danach ein Stück spielen, was uns beide so vereint. Denn kannst du dich erinnern, als wir in deiner... Kannst du dich erinnern, dass wir in deiner Wohnung in Ehrenfeld damals, wo ihr gewohnt habt, lange, lange her eine Radiosendung zu Hause bei dir aufgenommen haben?
1: Ja, das stimmt. Die hieß Betreutes Wohnen.
0: Betreutes Wohnen.
1: Das habe ich
0: eine
1: Zeit lang gemacht, ja.
0: Ja, das hast du gemacht. Und einmal durfte ich Gast sein. Da habe ich noch selber gar kein Radio gemacht.
1: Richtig, das gibt es alles schön. Noch. Die sind, glaube ich, sogar noch bei mir auf der Mixer-Seite irgendwo versteckt.
2: Oder auf der Festplatte.
1: Nee, das stimmt. Das habe ich ganz rudimentär zu Hause irgendwie mit meinem Zweikanal-Mischpult irgendwie aufgenommen. War ein großer Spaß. Sehr tatsächlich so ein bisschen so wie du das, was du so hier machst. So einfach irgendwie wild durch.
0: Unprofessionellen Scheiß.
1: Nein, du hast ja immer schon dieses Konzept mit den Zeitstrahlen, ne? Aber das hatte ich halt nicht. Ich habe einfach irgendwie meine Plattensammlung durchgespielt.
0: Ich war jedenfalls einmal zu Gast und habe so 7, 8, 9 Stücke eingebracht. Ich weiß nicht, hast du da 1,5, 2 Stunden gemacht oder auch zwei
1: Stunden.
0: Und wir haben auch ein bisschen geredet auf jeden Fall. Und ich erinnere mich an einen Moment, in dem ich dich so abgeholt habe, dass ich den heute gerne wiederholen möchte.
1: Okay.
0: Weil wir so spontan sind und mir das einfiel. Mensch, der Daniel, machst du was Schönes.
1: Toll.
0: Und ich bin gespannt, ob es sich heute auch nochmal so einholt. Ich spiele es jetzt einfach mal an und sage, das sind, die Band heißt...
1: Wenn du mich jetzt natürlich damit nicht abholst, ne, dann sind das schon
0: kannst
1: zwei...
0: Kannst du nach Hause gehen.
1: Ich glaube, dann ist der Abend für mich gelaufen.
0: Die Band, die kommt, heißt Queen.
1: Yeah.

0: Queen, Soul Brother, die B-Seite von... Möchtest du mir irgendwas sagen?
1: Ja, dass du mein Mikro anmachen sollst.
2: Ich kann man so auf dem Flausch stehen.
0: Es hätte so also schön werden wirklich, können. Martin. Es hätte so schön werden können. Also soll ich das Lied nochmal spielen?
2: Ja, jetzt müssen wir das alles nochmal machen.
0: Damit wir dann reden. Was wolltest du sagen, Daniel?
2: Ja, dass du mich total abgeholt hast.
0: Ja, wie schön. Ja, ganz. Das freut mich. Ja, ich hab's gesehen.
2: Muss ich ganz ehrlich sagen, das ist toll. Wirklich. Boah, das ist ein geiles Stück. Weil es holt einen, also ich holt mich sofort ab, weil es einfach auch so irre produziert ist. Ne?
0: Ja,
2: diese
0: ja.
2: Ultra scharf geschnittenen Drums, die sind ja immer so weggecuttet.
0: Ja, genau.
2: Toll.
0: Einfach also toll. Das ist eine B-Seite und das ist bei Queen relativ selten, dass eine B-Seite gar nicht auf dem Album erscheint. Das hatten die nur, glaube ich, 5-6 Mal in der Karriere, etwas später beim letzten Album öfter, aber am Anfang, die ersten 15 Jahre, kaum. Und das war so eine Soul Brother, eben entstanden vor allen Dingen für... Sie singen ja auch Under Pressure öfter im Stück. Die B-Seite von dem David Bowie-Co-Stück Under Pressure.
2: Ah, interessant, vielleicht war es ja eigentlich irgendwie so eine Art Coda zu dem
0: ja.
2: Stück oder so. So ein Jam, der dann irgendwie ausgeufert ist.
0: Ich wüsste auch nicht, dass das früher entstanden war. Das kann durchaus sein.
2: Das passt schon vom Sound her sehr dazu.
0: Auf jeden Fall eine tolle Nummer. Das habe ich schon damals geliebt, das in dieser Sendung beim Soul-Sender mit in deiner Sendung Betreutes Wohnen zu spielen. Und heute nochmal umso mehr.
2: Ah, hatte ich mich echt nicht mehr daran erinnert.
0: Wie bitte?
2: Nee.
0: So. Und,
2: kannst du mal sehen, ist mir durchgerutscht.
0: Dann habe ich die ganze Zeit gedacht, ob ich das, was ich jetzt mache, tatsächlich mache, weil ich wollte nochmal am Ende der Sendung eher in die 70er zurück, weil es so zur Nacht auch schön passt, ruhige Sachen aus den 70ern zu spielen, den Softrock-Anteil. Powerpop haben wir ja hinter uns. Aber jetzt gab es halt eine Geschichte, dass du vor allen Dingen erwähnt hast, dass die Drums so geil klingen bei Soul Brother.
2: Okay.
0: Und jetzt erzähle ich die kleine Geschichte, dass der Drummer von Queen, nämlich Roger Taylor, der sowas wirklich auch drauf hatte, das ist tatsächlich halt echt eine andere Kunst, als ich das bei meinen Indie-Bands kenne, was der macht. Wahnsinn. Und der hat dann auch Solo-Alben gemacht und seine Reibeisenstimme, die so ein bisschen Rod Stewart-artig war, mochte ich auch immer. Ich war ja großer Queen-Fan und der war mit meinem Lieblings-Queen. Weil er auch damals übrigens schon in den 70ern ein Mitglied der Grünen in England war, in UK.
2: Okay.
0: Komischerweise. Fand ich immer toll als Kind.
3: Ja, der will die Pflanzen retten und spielt gut Schlagzeug.
0: Der Roger Taylor. Später hat er bei Duran Duran dass ich diesen Witz jemals live machen konnte.
2: So, ne?
0: Da gab es auch einen Roger Taylor. Okay, aber was wollte ich gar nicht erzählen? Ich wollte jetzt eigentlich weiter in die 80er, ich wollte zum Soundtrack kommen, aber ich muss jetzt eine Sache machen, denn der Roger Taylor hat ein Soloalbum im gleichen Jahr, wie das hier aufgenommen wurde, und hatte darauf eine Coverversion, die ich dann als 11-jähriger Queen-Fan gehört habe und mir nicht klar war, von dem die stammt. Das wurde mir erst viele Jahre später klar, obwohl ich es gelesen habe. Aber jetzt kommt eine jetzt kommt das Original dieser Coverversion. Das musste ich natürlich jetzt machen, weil Roger Taylor hat das gecovert und ich wollte unbedingt heute spielen das Stück Racing in the Street, weil Roger Taylor war als Grüner übrigens auch Rennfahrer.
2: Ja, es schloss sich damals nicht aus.
0: Es ist auch wie heute eigentlich. Thomas Sollte D. von Fanta 4. Ja, ach, du bist ja auch Rennfahrer. Stimmt, erzähl uns von Nürburgring. Ja. Nee, komm.
2: Nee.
0: Wir bleiben bei der Musik und der hat Racing in the Street. Von wem?
4: Sechs Sätzen. Richtig.
2: Was? Wem? Sechs Sätzen?
0: Sechs Sätzen, wirst du nicht weißt, dass Racing in the Street von 1978 von Bruce Springsteen stammt.
2: Stax Sexton.
3: Und das hören wir jetzt.
2: Wie ist nochmal der Typ von den Seeds?
0: Sky Saxon übrigens.
2: Ja, vielen Dank. Ich hab's zuerst gesagt.
0: Aber jetzt Bruce Springsteen.

0: So, es war also so, dass ich eigentlich nur das erste Stück von der, beziehungsweise das dritte von der Colorbox EP 1985 spielen wollte. Und dann war ich zu spät wieder zurück und dann lief auch noch das nächste. Hm. Was machst du da?
1: Ja, ist nicht schlimm.
0: Nee, ist ein schönes Stück.
1: Say
0: You
1: Stück, ja.
0: Ist auch wunderschön, auch wie wir davor gehört hatten, dass, wo ich den Titel gerade vergessen habe. Und heute endlich mal, wie ich es mir immer seit 15 Jahren Let There Be Music gewünscht habe, die Plattencover in die Hand zu nehmen, um die Titel zu lesen. Denn das erste, was wir hörten, hieß es, das ist falsch, wie witzig. Das hier ist The Moon Is High. Davor hörten wir natürlich Say You, wie dumm ich bin. Auf jeden Fall
1: Colorbox. Das kann doch mal passieren.
0: Und von wann ist denn das?
1: Auf 1985 auf 4AD,
0: dem britischen Grufti-Label erschien, wo die Cocteau Twins, Birthday Party und weiß ich nicht was veröffentlichten. Aber das ist ein anderes Projekt hier, Colorbox, wunderbaren... Ich weiß gar nicht, wie ich das nennen soll.
1: Blue Eyed Soul.
0: Ja, und Wave Pop Soul ja auch irgendwie.
1: Ja, irgendwie schon.
0: Toll.
1: Schön.
0: Schönes Album habe ich mir auch jetzt erst auf Vinyl endlich zugelegt, nachdem ich das immer nur auf Kassette hatte.
1: Auf Kassette?
0: Ja, Kassette. Hier in Deutschland übrigens über Virgin lizenziert, falls das jemand interessiert.
1: Ah, ja.
0: Auf jeden Fall.
1: Vielleicht die ISBN-Nummer rausgeben.
0: Die was?
1: Die ISBN-Nummer.
2: Auch als Hörbuch erhältlich.
1: Können auch noch den Strichcode durchgehen.
0: Das wollte ich aber alles gar nicht erzählen, sondern dass ich danach jetzt ein Stück machen wollte, wo ich wieder einen Jingle spielen kann. Ist das nicht schön? Möchtest du das hier hören?
1: Ja, los. Ja. Ja. Da ist er wieder.
0: Genau.
3: Die Meisterleistung.
0: Und was heißt das? Es läuft entweder ein Stück vom Electric Light Orchestra oder von Prefab Sprout. Was möchtest du hören?
1: Prefab Sprout. Und ich habe ja auch gesehen, es liegt schon auf.
0: Ja, genau.
1: Auch ein wunderbares Stück.
0: Dann sag es doch bitte an.
1: Es heißt When Love Breaks Down.

0: When Love Breaks Down, die Single-Version von Prefab's Proud von 1986 müsste das gewesen sein, noch vom Album Steve McQueen von 85, ich weiß auch nicht, wurde ja auch nie ein großer Erfolg mit dieser Band.
1: Ja, aber es ging ihnen doch gut, oder nicht? Also,
0: Nee. Die hätten so richtig was in England, ja, schon Top 20 und oder Top 10 und hier auch aber Hit haben müssen.
1: Und immer Fans und
0: Aber Kirky hier, King of Rock'n'Roll, reichte nicht. Und ein Auftritt in der Muffathalle zum Rockpalast reichte nicht und so. Nee, Touren waren nicht ausverkauft in Deutschland und in England auch nicht wirklich. Immer ein verkannter Mensch, dieser Paddy McAloon leider. Wie gesagt, ne, King of Rock'n'Roll war ja echt ein Hit. Carson Girls. Schöner Versprecher. Carson Girls von diesem Album vom Langley Park to Memphis. Aber im Ganzen, ich meine, das Album, hier, wo das herstammt, Steve McQueen, wo Bonnie drauf ist, wo eben das drauf ist. Was ist das für ein Album? Und das ist echt untergegangen. Ja. Und ich merke es an mir selbst. Was habe ich 1985, 86 gehört? Queen is Dead von Smith. Dabei wäre das viel geiler gewesen.
1: Naja.
0: Doch. Stimmt.
1: Queen is Dead
0: war auch ganz geil. So, und jetzt noch eins zu erzählen. Pass auf, einmal zurück. Wir haben 22.40 Uhr. Ich hoffe, ihr Lieben da draußen, ihr lieben Hörerinnen und Hörer ihr von Let There Be Music auf 674 FM, ihr langweilt euch nicht, wenn wir zu viel reden, aber ich muss unbedingt Folgendes noch erzählen. Colorbox, ein Projekt auf 4AD, hatte nämlich zwei Jahre später oder ein Jahr später schon die Wahnsinns-CD noch mit dem Musiker R.L. Kane, auch übrigens dunkelhäutiger Musiker auf 4AD, was selten war damals.
1: R.L. Kane ist doch,
0: der
1: mal weiter, ich komme
0: so
1: drauf.
0: So Shoegaze-Kram hat der R. gemacht. Nee, ganz
1: der hat auch
0: komischen
1: so Dance-Sachen gemacht, oder nicht?
0: Pass auf, was ich jetzt erzähle. Colorbox und R.L. Kane verschmolzen nämlich zu Mars, M-A-R-R-S.
1: Ja,
0: und die haben zusammen Pump Up the Volume gemacht, was dann ein Mega-Hit weltweit, glaube ich, wahrscheinlich war. Also zumindest europaweit auf jeden Fall. Auch in Deutschland ganz hoch in den Charts eingestiegen. Und damit hat dieses 4AD-Label eben sonst für, ja, naja, nicht so riesig verkaufende Act zuständig aus dem New Wave-Bereich, da ein Mega-Chart gelandet und verkauft und verkauft. Und im Gegensatz zu Factory mit New Orleans Blue Monday hat 4AD damit Geld verdient, weil sie haben keine 12-Inch gepresst, die zu teuer war. Also auch, aber die haben sie verschenkt als Weihnachts-Giveaway. Und jetzt, das wollte ich noch unbedingt erzählen, möchte ich auch noch mal auf deine Sendung vom Samstag zurückkommen.
1: Kurz mal noch zu Pump Up the Volume. Das war für mich ein absoluter Nukleus. So.
0: Ja, weiß ich.
1: So ein tolles Stück, wirklich. Boah, ja, ist das cool.
0: Was haben wir gestaunt, ey.
1: Ja, irre. Was und das klingt auch gestaunt. Immer noch super. Das ist echt.
0: Stimmt,
1: so,
0: übrigens, ne?
1: Viele Sachen aus der Zeit sind ja ein bisschen
0: vielleicht
1: gedatet. Aber
0: hören wir das ja heute noch.
1: Da ist es wirklich.
0: 23.50 Uhr.
1: Ja, nicht schlecht. Das sind doch Perspektiven hier bei Let There Be Music.
0: Eieiei. Auf 674 FM.
1: Muss dem Martin, glaube ich, erstmal noch ein Bier holen, sonst streich
0: ich. Ich hab doch noch, was soll das?
1: Hol mir noch ein Bier.
0: Sehe ich aus wie Gerhard Schröder?
1: Bin ich bei
0: Putin?
1: Nein. Gerhard Schröder ist wirklich sehr schlecht gealtert, muss man
0: Gerhard sagen. Schröder ist schlecht gealtert und sitzt tatsächlich gerade in Moskau.
1: Ja, das auch noch.
0: Was geht denn noch?
1: Das schließt das mit ein. Aber
0: lass uns nicht von Politik reden.
1: Der Zahn der Zeit hat an ihm genagt.
0: 22.
1: Anyhow, ja, richtig. Mein Gott.
0: Soundtrack-Sendung, 9
1: Stunden
0: lang. Alle
1: sind immer so allergisch, wenn ich mal eine kleine politische Spitze anbringe. Ich will gar nicht jetzt über Politik reden, aber mal so einen kleinen.
0: Aber ich habe
1: die nicht angemacht. Kann man auch bringen, oder was?
0: Was? Hab ich die nicht angemacht? Worum ging's?
1: Wen hast du angemacht? Die Frau vom Schröder. Nee,
0: nein, worum ging's? Ich habe gefragt, ob ich aussehe wie Schröder.
1: Doris.
0: Du hast nur den Satz gesagt, bring mir mal eine Flasche Bier. Hm. Du hast gar nichts Politisches gesagt.
1: Genau, das war ja so ein bisschen eben ein Zitat von ihm.
0: Ja, und zwar war das dann so eine Steilvorlage, wie man heutzutage sagt.
1: Ja.
0: In diesen sozialen Medien.
1: Ich habe das gestaged.
0: So, wie war die Sendung letzten Samstag, Daniel? Schön, gut. Und da habt ihr viele Soundtracks gespielt. 9 Stunden.
1: Ich sehe schon, du willst vorankommen. Ja, ich will auch gar nicht groß drumherum reden. Ich bedanke mich nochmal bei allen, die da waren, die zugehört haben. Bitte noch ein bisschen Geduld. Mitschnitt soll existieren, wird irgendwann zugänglich gemacht. Und dann kann man das alles nochmal hören. Kann man hören, wie ich nach 10 Uhr echt schon ganz schön angeheitert war.
0: Und eine DVD-Box kommt auch.
1: Leidenschaftlich hier aufgelegt habe mit anderen lieben Freunden. Das war echt ein super Abend.
0: Ich lege nie mit Freunden auf, weil ich immer so ein Einsiedler bin.
1: Ach komm.
0: Aber du spielst heute auch noch ein, zwei Stücke bestimmt.
1: Das muss ich hier mal kurz vermelden, ne, was die Leute so denken. Oder was sie eben nicht denken oder was sie nicht wissen, ist ja, dass wir, wenn ich hier meistens bin, dass wir dann meistens noch nach 12 Uhr einfach schön ein bisschen weiter gezaubert haben am DJ-Pult.
0: Und das müsstet ihr hören, ey.
1: Das sind bis 3 Uhr nachts witzige Sets gewesen schon bisher.
0: Toll.
1: Wirklich. Geht quer durch den Garten.
0: Bleibt heute einfach dran und schaltet auf 678 FM um. Ja, da sind wir dann.
1: So. Nach einem Twitch-Stream.
0: Und jetzt möchte ich sagen, genau, lief denn, ein bisschen pass auf, Musik. Soundtrack.
1: Ja,
0: Thema Soundtrack. Ja, ja, ja, ja. Ich hatte ja als zweites Stück der Sendung In Dreams von Roy Orbison. Mhm. Wir beide auf
1: so doof. So doof.
0: Hat ja niemand gesehen, das ist ja nicht Fernsehen.
1: Es war Buddy-Comedy jetzt gerade. Kann man nicht nachmachen. Nee. Muss man auch nicht erklären.
0: Nein.
1: War nur für uns.
0: So. Aber alle haben mitgelacht, glaube ich.
1: Ich glaube schon.
0: Wenn sie nur Kölsch kennen, getrunken
1: dann wissen
0: haben.
1: Die, ja, die
0: kennt uns doch keiner, was im Quatsch.
1: Doch.
0: Liebe Hörerinnen und Hörer, Soundtracks-Thema. Schon in der letzten Sendung haben wir gehört When the Wind Blows von David Bowie, der nämlich in den 80er Jahren nicht wenige Soundtrack-Stücke herausgebracht hat.
1: Ja, richtig.
0: Merry Christmas mit The Lawrence, wo er selbst mitgespielt hat. Toll. Und dann erinnern wir uns auf jeden Fall an Absolute Beginners natürlich. Wahnsinn. Stimmt. Boah, was für ein Stück. Cat People in dem, Film Cat People. Also Cat People.
1: Hast du gerade Cat People um die Ecke gesehen? Du hast dich irgendwie so rumgedreht, als wenn du
0: ich hab gedacht hättest, jetzt kommt jemand rein, hab ich gedacht.
1: Jetzt kommt Nastassja Kinski.
0: Ich hab Schatten gesehen. Oh, und dreht mit Wim Wenders.
1: Ja, das auch. Er hat sich entschuldigt.
0: Also ich habe diese Woche entschieden, meine DVD-Box von Wim Wenders eigentlich zurückzugeben.
1: Nein, er hat zurückgezogen.
0: Vor allen Dingen aber werde ich öffentlich meine Primal Scream-Plattensammlung verbrennen.
1: Oh, hat er nicht gesagt. Echt, ist das so?
0: Ey, mit Free Palestine, Gesängen und Flagge auf der Bühne. Also. Free Palestine from the river to the... Steht der auf der Bühne bei irgendeinem Festival und schwingt die Flagge und brüllt das rum. Klar, UK Popstars, ja, ich weiß, es ist so unerträglich für mich. Ich wollte echt in Grund und Boden vergehen, denn ich mag Bobby Gillespie eigentlich sehr gerne musikalisch. Den hören wir aber gar nicht, sondern zurück zu Bowie.
1: Ist aber jetzt schon wieder sehr politisch, ne? Weißt du selber. Martin.
0: Ja. Es gibt auch Leute, die würden mir nicht zustimmen, aber die können auch abschalten. So, nein, haben wir es gesagt. Das ist,
1: Es ist nur Musik, wie du ja immer hier so spielst. Ich versuche das jetzt wieder hier krampfhaft auf die heitere Note zu bringen, nachdem wir ja wirklich schlechte Laune. Scheint ja jetzt hier, das Kind ist in den Brunnen gefallen, wie man früher gesagt hat, was auch eine unerträgliche deutsche Sprichwortnummer ist. Schlimm. Das ist so wie, er ist dir wie aus dem Gesicht geschnitten. Schlimm. Das aber nur dazu. Jetzt wieder gute Laune hier. Es ist Musik. Martin, bist du noch da? Musik.
0: Natürlich. Ich wollte zurückkehren zu David Bowie.
1: Oh ja.
0: Du rätst, richtig, was er noch für Soundtrack-Stücke gemacht hat. Oder welche Stücke er noch, in welchen Film? Danke, ja. Es ging natürlich schnell. Und der Hit daraus hieß wie?
1: Never Ending Story. Keine Ahnung.
0: Das wäre Limal gewesen.
1: Der dunkle Kristall. Ich weiß es nicht. Ich habe jetzt auf jeden Fall Absolute Beginner im Absolute Beginners im
0: das wäre auch viel schöner, wenn wir das hören würden. Wobei ich feststellen musste, dass auch eben tatsächlich das Stück Underground nicht schlecht ist. Aus dem Film Labyrinth von David Bowie, der da auch mitgespielt hat. Ich fand den Film scheußlich.
1: Ja, der Film ist komisch, aber ich bin sehr gespannt auf das Stück.
0: Wunderschön.

0: Underground.
1: Underground. David Bowie.
0: Ja, tolle Nummer.
1: Vom Soundtrack Labyrinth.
2: Ich finde das interessant, weil das klingt so ein bisschen so, als wenn sich David Bowie hingesetzt hat und sich gedacht hat, so, ich schreibe jetzt mal so ein Stück, was ich mit der Crew von der Muppet Show, ne, die ja, also, ne, das, dunkle Kristall, nee, warte mal, es ist Labyrinth, ne, Labyrinth,
0: ja, ja.
2: Genau. Labyrinth war ja
0: beide
2: auch so ein Film, der,
0: furchtbar, oder?
2: Genau, der ist doch auch von Jim Henson, ne, und auch
0: das
2: mit den Puppen
0: sein.
2: Und so.
0: Ja, ja, und der hat so eine scheiß Frisur.
2: Ja, ja, stimmt, auf, schlimme Frisur furchtbar. Auf jeden Fall, aber wirklich, ich kann mir das so super vorstellen, wie David Bowie dieses Stück aufführt mit der Crew von der Muppet Show, ne, der Fischwerfer spielt das Akkordeon und
0: das ist das ungefähr fünfte
2: Stück. Dieser grüne
0: Stück.
2: Typ spielt das Saxophon oder
0: das
2: so.
0: Ungefähr fünfte Stück, das du mir heute kaputt machst.
2: Wieso kaputt machst?
0: Nein, war okay.
2: Das ist ein Lob.
0: Ja, ich weiß.
2: Das ist ein großes Lob in
0: ich
2: meinem
0: Buch. Ich möchte nur witzig sein.
2: Ja, du. Du willst witzig sein?
0: Da
2: musst du dir aber mal Mühe geben, Mama.
0: Ja, das stimmt.
2: Deshalb
0: lese ich jetzt Leserbriefe vor. Ich weiß nicht, zu welchem Zeitpunkt Nils schrieb auf Facebook, ihr meintet bestimmt A Love from Outer Space. Wie? Was haben wir denn uns gefragt? Was meinten wir mit A Love from Outer Space? Weißt du auch nicht?
2: Ich glaube, das ist auch ein David Bowie-Film, oder? Love from Outer Space.
0: Was? Keine Ahnung. Ich kann da gerade nicht hier ablesen.
2: Ich kann es nicht zuordnen.
0: Mein Vater schreibt, Hallöchen, lieber Martin, wir alten Leute sind am Fernseher eingeschlafen. Leider verpassen wir heute deine Sendung.
2: Oh.
0: Süß.
2: Ja, die kann er sich ja dann...
0: So, Nils schrieb etwas früher noch, der Yes-Schlagzeuger, wie er darauf auch immer kommt, verstehe ich gar nicht, weil ich habe ja gar nicht Yes gespielt.
2: Wegen der tollen gecutteten Drums vorhin bei Roger Taylor.
0: Ach.
2: Wahrscheinlich.
0: Hast du da Yes erwähnt?
2: Nee, aber das erinnert mich so ein bisschen auch daran. Das
0: ich
2: ist so ein bisschen
0: irgendwo,
2: die gleiche Schule, diese Trevor Horn,
0: ja,
2: wir ziehen
0: ja.
2: alles durch Synth-Klavier-Schule.
0: Und ich habe doch irgendwo noch, wie heißt er denn? Surrender, du nanntest ein Stück von, hieß Surrender und ich habe direkt John Anderson genannt, den Yes-Sänger also. Aber dass der Schlagzeuger später bei Oasis gespielt hat, wusste ich nicht. Ich weiß auch gar nicht, ob ich das wissen musste.
2: Welcher Schlagzeuger?
0: Der von Yes.
2: Ach so.
0: Das ist aber wahrscheinlich bei Nils, könnte das immer ein Witz sein, dass er so ähnlich hieß oder so. Keine Ahnung.
2: Vielleicht hat er auch bei Yes Aces gespielt.
0: Auf jeden Fall möchte ich jetzt mal die 80er endlich verlassen und Anfang der 90er hinreisen, als New Order eine Krise hatten und alle Mitglieder Soloprojekte angegangen
2: ich
0: sind.
2: Ich habe schon den ganzen Abend Bock auf New Order, also hau doch weiter noch. Schnell das Ding raus.
0: Das Ding ist jetzt, das sind aber Electronic.
2: Auch toll.
0: Also mit Johnny Marr die Nummer.
2: Give it to me.
0: Und dann war die erste Single Forbidden City. Und dann hörte ich da wieder rein und dachte, ah, was? Ach du Scheiße, ich freue mich jetzt echt drauf. Wir gehen in die 90er. Mehr Pop. 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

0: Back Jackass vom Album Odelay, das im Übrigen vor genau, lasst mich nicht lügen. Ach ja, das ist ja am Ende, das habe ich ganz vergessen gehabt. Hast du gerade das Mikro fallen gelassen? Sehr schön. Nee, Moment, du spielst ja schon was. Warum hören wir das? Soll das schon anfangen?
1: Ja, weil das hat so ein langes Intro, da kann man da ruhig mal irgendwie ein bisschen drüber labern, finde ich.
0: Okay. Das Album Odelay ist genau 30 Jahre alt, wollte ich sagen. Genauso wie Electronic Forbidden City davor. Und eigentlich wollte ich das Jingle spielen, darauf können wir uns anlegen. Aber jetzt bist du mal dran.
1: Ja, ich habe eben schon so ein bisschen genervt. Ich will auch mal was spielen. Ist ja langweilig, wenn man immer nur daneben sitzt.
0: Gut.
1: Nein, ich bin ja auch leidenschaftlicher Musikfreund und habe viele schöne Sachen in der Schatulle. Und eine Sache, die mir immer wieder runterkommt, sind die Négresses Vertes. Das ist eine Band aus Frankreich. Du kennst vielleicht das schöne Lied Voilà l'été.
0: Ich hatte ein Album von denen gehört.
1: Okay, ja, sehr gut. Es gibt auch eigentlich nur wirklich ein Album, was wirklich gut ist. Das Moi hieß das, glaube ich. Ist es das? Da sind einfach so die Hits drauf. Ich habe mir tatsächlich jetzt mal eine Hit-Compilation besorgt, von denen, okay, wo alle tollen Tracks drauf sind. Und einer davon ist das hier, L'Homme des Marais von der ersten LP. Und das ist einfach eines der schönsten Stücke, die ich habe und kenne.

0: Ja, für mich echt ein Stück Kindheit und Jugend haben wir tatsächlich zu Hause gehört, die Platte. Meine Eltern waren ja sehr frankophil und da lief das auch gerne mal. Schöne Platte, wirklich.
1: Ich kann mich nicht daran erinnern, wobei ich das Album hatte, muss ich zugeben, aber ich
0: ist lange her. Ja, ist doch gut. Dafür ist ja auch deine Sendung da, dass man alte Sachen mal wieder
1: hat. Ich habe mich total gefreut, dass mir mal jemand was vorspielt. Ich habe es echt irgendwie völlig vergessen.
0: Kann ich gerne öfter machen.
1: Schade. Also, was habe ich noch verwechselt? Dann in der Zeit war Manu Chao auch in der Zeit?
0: Ja, nee, Manu Chao kam, glaube ich,
1: ein bisschen später.
0: Der war tatsächlich zu der Zeit ja auch schon aktiv, hat aber eher so punkige Sachen gemacht, die auch gar nicht schlecht sind.
1: Ach,
0: erste Manu Chao-Platte ist super geil. Manu Negra hieß das nämlich noch damals. Da hatte der eine Band und die hieß Manu Negra. Und
1: das habe ich auch schon mal gehört.
0: Eher so punky Styles. Die war wirklich eine coole Platte. Habe ich auch gerne gehört. Und ja, das stimmt, es war zu der gleichen Zeit.
1: Ich danke für den schönen Exkurs.
0: Ey, danke, dass ich dir auch mal
1: und
0: kurz was zu Gehör bringen darf. Ist ja eine Ehre.
1: Total krass, dass ich jetzt einfach total zurückschwenke auf was, was so für diese Sendung zwar typisch ist, aber es dem entgegenspricht.
0: Muss ich jetzt noch kurz dazu sagen, war ja auch ein bisschen spontan jetzt. Ich wollte eigentlich was ganz anderes spielen. Das hatte ich den ganzen Tag schon im Kopf. Von wegen so, das muss ich dem Martin mal vorspielen.
1: Und er hätte den dabei.
0: Das machen wir dann vielleicht irgendwann in der Zukunft.
1: Wir haben 23:10 Uhr, ihr Lieben, genau, bei Let the Music auf 674 FM. Und wir kehren zurück zu einer Rubrik dieser Sendung mit diesem Jingle.
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1: Und wie ich vorhin erwähnte, gilt diese Rubrik immer entweder einem Stück des Meisters Paddy McAloon, also Prefab Sprout, oder Jeff Lynne, also zum Beispiel Electric Light Orchestra. Und wie es so ist, ist es genau 25 Jahre her, dass dieser Mann mit Zoom ein Comeback-Album des Electric Light Orchestras veröffentlichte. Ihr seht, wir sind jetzt wieder ganz bei der Daily Music und meiner Personality Show. Langweilig für euch alle, aber die tolle Geschichte dabei. Ich war damals noch so richtig Musikredakteur und bekam echt das Vorab-Album auf CD geschickt von meiner damaligen absoluten Wiederentdeckten, also schon Kindheitslieblingsband und dann eben wiederentdeckt, das Electric Light Orchestra. Ich war so Fan, dass ich sogar Electric Light Orchestra Part 2 in Bonn auf dem Museumsplatz live gesehen habe. Aber dann kam Jeff Lynne wieder unter dem Namen Electric Light Orchestra und brachte das Album Zoom heraus. Es war ein wunderbares Album, das ich immer noch nicht auf Vinyl besitze und mir bitte in 5 Tagen zum Geburtstag wünsche. Es kostet allerdings so um die 350 Euro auf Vinyl, aber ich muss endlich meine ELO-Sammlung auf Vinyl vervollständigen. Das hier kurz aus den Nachrichten. Und jetzt zum Album Zoom zurück, eben was da vor 25 Jahren erschien. Und ich möchte ein wunderschönes Stück davon spielen, im Gedanken daran. Ach, auf jeden Fall, ich wurde auch noch eingeladen damals als Musikjournalist, weil Jeff Lynne dann plötzlich in Los Angeles 3 Konzerte mit der neuen Besetzung von ELO gab. Da war nur noch Richard Tandy damals dabei, Beth Bevan längst nicht mehr, Mick Kavinsky sowieso nicht und Kelly Crockett auch nicht. Und dann machte er so sein eigenes Süppchen, was er ja auch nochmal, also das Album floppte total. Es floppte, die angesetzte Tour wurde abgesagt und ich hätte vorher nach Los Angeles fliegen können. Man hätte mir zumindest den Eintritt vom Konzert einfach, ich hätte ein Ticket gehabt, aber ich hätte den Flug bezahlen müssen und das war dann doch mit damals, lass mich kurz rechnen, 31 Jahren, nicht so ganz einfach für mich. Habe ich nicht getan, kann ich mich heute noch für in den Allerwertesten treten. Auf jeden Fall hören wir aber jetzt Electric Light Orchestra vom Album Zoom von vor 25 Jahren. Das unfassbar schöne Stück Moments in Paradise.

0: Bab, hahaha, Bab bei Dead Demi Music, Wolfgang Niedecken. Auf und so hieß das Album, das 2001, vor 25 Jahren erschien. Das erste ganze Rockalbum mit Helmut Krominger an der Gitarre. Endlich war der Typ weg, der mit Langhaarige. Wie schmal Böker sein, das ist ja Quatsch. Wie hieß denn, wie? Ja, wenn du so flüsterst, höre ich das ja nicht. Du musst ins Mikro kommen.
1: Der Major?
0: Der Major Häuser. Das fand ich dann irgendwann schlimm.
1: Echt, sagt man der Major? Ich dachte immer, man sagt der Major. Oh,
0: der Major.
1: Das ist dann der Kölsche Major.
0: Nee, der Wolfgang hat immer Major gesagt.
1: Na gut.
0: Und das hier ist so eine Bruce Springsteen-Nummer, die Bab immer gern gemacht haben, aber eben mit Major Häuser am Ende nicht mehr. Und dann kam Krominga und brachte so eine Form von Ramones-Springsteen. Da diese Schnittstelle brachte der bei Bab rein. Okay. Da war ich echt glücklich mit.
1: Interessant.
0: Deshalb mag ich das total gerne. Und das hier ist so eine Geschichte von einem, so ein Typ, der

0: halt eine Radioshow hört und sich total freut, in dieser Nostalgie zu baden. Also eigentlich ein schlechter Mensch, so wie wir.
1: So wie du es eigentlich gerne hättest.
0: Ja, genau. So wie wir hier bei Let There Be Music.
1: Schöne
0: auch nur
1: Nostalgie.
2: Alte Musik hören.
0: Schon das Album, Ab und zu von Bab. Danach kamen schon 8 andere, aber das ist schon 25 Jahre alt. Das macht mich immer so fertig. Also ihr seht, wir haben auch durchaus diese Jubiläumsstücke heute. Und jetzt noch eins. Jetzt gehen wir mal in den Juni 2006. Da erschien das Album Return to Cookie Mountain von...
1: TV on the Radio?
0: Boah, nee. Cool! Yes!
1: Ich kenne das und mag das.
0: Stolz
1: ja,
0: auf
1: aber
0: dich.
1: Ich war mir gar nicht sicher, weil da gab es so
0: viele. Das ist total geil, dass du darauf gekommen bist. Und deshalb war das eben
1: sogar den Hit.
0: 20 Jahre her ist den Hit einmal, genau.
1: Yeah. Wow. Like. Haben wir ja mal zusammen gesehen, oder?
0: Gebäude 9?
1: Gebäude 9.
0: Gebäude 9, ja.
1: Sehr wenig Leute, leider.

0: Rock'n'Roll!
1: Ja, ist echt geil. Interessant auch, es sticht so ein bisschen raus auf der Platte auch. Es ist ja, Platte ist ja schon hier und da sehr getragen auch.
2: Cheap Trick, I want you to want me. Power Pop at its best.
1: Cooles Stück auf jeden Fall.
2: Wolf Like Me natürlich von TV on the Radio.
1: Ja.
2: Ja, es wäre jetzt heute schon spontan zu arbeiten, aber wir haben 23.23 Uhr, ist jetzt auch nicht mehr ewig Zeit. Ich habe noch so ein bisschen was ausgewählt, aber denk dir schon noch mal was aus, was du noch spielen kannst.
1: Okay.
2: Ich bleibe jetzt noch mal in diesen 2000er Jahren und schaue auf eine Band, die damals ihr Album, das ich gleich lesen kann, wenn ich mir die Brille wieder aufgedrückt habe, nämlich ihr Album Victory for the Comic Muse im Juni 2006 veröffentlicht hat, wie eben auch Return to Cookie Mountain von TV on the Radio im gleichen Monat erschien. Und das waren The Divine Comedy, die irgendwie immer wieder so, ja, die immer wieder da sind. Es war nie eine Lieblingsband, ich habe sie nie live gesehen, Regina hat sie live gesehen und zwar in Haldern mit Orchester und das muss so umwerfend gewesen sein, habe ich immer auch überall drüber gelesen und Regina erzählt immer wieder, Divine Comedy live in Haldern, das war riesig.
1: Okay. Ich suche hier schon mal der, weil es ist gerade angestachelt.
2: Und Victory for the Comic News hieß das Album und das Stück, das wir hören, ist Arthur C. Clarke's Mysterious World. Daniel, wer war Arthur C. Clarke?
1: Arthur C. Clarke.
2: Richtig!
1: Ja, der Autor von 2001, von dem Ursprungsroman, oder? Science-Fiction-Autor.
2: Ja. Jetzt hat mich total außer Bahn geworfen, dass du gesagt hast, was hast du gesagt? 2001?
1: Ja, Arthur C. Clarke. Das ist
2: das stimmt, das hat der auch geschrieben. Ich kam zuerst auf, hat der nicht Krieg der Welten geschrieben?
1: Nee, das ist Burroughs.
2: William S. Burroughs? Nein, nein,
1: wir sind hier nicht im literarischen Quartett, deswegen sei uns das verziehen.
2: Jörg. Arthur C. Clarke's Mysterious World von Divine Comedy klingt jeweils so. Reiner Indie-Pop, viel Spaß.

0: Einfach K.O. schlagen während des DJ-Sets. Wunderbar.
1: Das habt ihr jetzt nicht gesehen, aber der Daniel wollte mich down schlagen.
0: Auf jeden Fall. Knüppel. kann ich schon? Kann ich schon?
2: Schlabe down, schlabe down. Schlabe euch down.
0: Das ist so doof.
1: Kennst du das?
0: So, jetzt ich nochmal. Ich spiele das von...
1: Stopp, Rewind. Okay. DJ! Entschuldige mal, ich wollte kurz noch sagen, dass das die Artworks waren auf dem Kölner Label Screaming Apple 1991 erschienen. Bitte, ich möchte mal kurz wirklich sagen, das ist so ein wunderbares Mod-Pop-Stück. Es steht in den TV-Personalities nicht nach. Arthur C. Clarke von den Artworks haben wir gehört, natürlich passend zu Arthur C. Clarks Mysterious World from the Divine Comedy vorher. Sind da ein bisschen zwischen den Jahren mehr andert und weil ich jetzt auch aufgebe mit dieser stringenten Führung dieser Sendung, übergebe ich an meinen Kollegen Daniel Giebel.
0: Jetzt wird hier so getan, als wenn ich irgendwie jetzt hier die Unruhe einbringen
1: will. Nein!
0: Dabei bist du auch
1: echt?
0: Selber.
1: Hast du so verstanden?
0: Du bist doch selber wie ein Springens, ein junger Hund.
1: Aber ich stehe darauf, es kommt ein Bruch.
0: Ja.
1: Wieder ein Bruch?
0: Ja, schon wieder ein Bruch. Genau, ich habe mir gedacht, ich bringe mal was mit von Nabiha Iqbal. Das ist eine Londoner DJ, die ist mir tatsächlich als DJ irgendwie zuerst aufgefallen, macht tolle Radiosendungen, spielt wirklich sehr viel geilen 80s-Kram, spielt aber auch sehr viel neue Sachen, ein bisschen auch eben so World-Kram. Sie hat pakistanische Wurzeln, habe ich glaube ich schon gesagt, weiß ich nicht. Und sie macht auch Musik und das hat in einem Album gemündet, das kam schon 2023 raus und war tatsächlich so ein kleiner Indie-Erfolg. Ich kann ja schon mal hier so, genau, war so ein kleiner Indie-Erfolg. Ist ein sehr vielfältiges Album, heißt Dreamer. Und das war ein kleiner Erfolg. Sie ist jetzt tatsächlich mittlerweile nach New York gezogen, macht da ihre Sendungen und ihre Musik. Eine wirklich tolle Künstlerin kann man entdecken. Nabiha Iqbal. Viel Spaß.
1: Ich freue mich.
0: Das Stück heißt This World Couldn't See Us.

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1: Ja, wohin führt sie uns nur? Ja, das ist tatsächlich, das mag ich auch an ihr so ein bisschen. Das ist halt alles so ein bisschen, wie soll man sagen, fast schon psychedelisch gerne mal.
0: Ja, auf jeden Fall.
1: Weil sie definitiv einen cleanen Lifestyle lebt, würde ich mal so behaupten. Nee, wirklich.
0: Woher weißt du das?
1: Keine Ahnung, es ist so ein bisschen die Art, wie sie... Sie ist, glaube ich, tatsächlich gläubig, wenn ich das so richtig mitgekriegt habe. Das nur nebenbei. Also, wie gesagt, ist eine tolle Künstlerin, tolle DJ, kann man super hören. Eine tolle Stimme irgendwie, wenn sie halt moderiert auch. Macht einfach total Spaß, ihr zuzuhören. Ja, und hat einfach auch immer so ein bisschen diesen London-Flavor so, ne? So, wo einfach irgendwie viel zusammenkommt.
0: Den toll. Namen bitte nochmal kurz.
1: Nabiha Iqbal mit I-Q-B-A-L.
0: Und das Stück hieß?
1: This World Couldn't See Us.
0: Weißt du, ich hätte
1: vom Album Dreamer von 2023.
0: Ich hätte danach total gerne No Tears for the Creature
1: ja,
0: of the Night von Taxi gespielt. Total witzig. Total witzig. Und dachte die ganze Zeit, bringt die noch einen Refrain? Nicht, dass ich den gebraucht hätte, sondern so, das war so spannend an dem Stück. Sehr schön.
1: Auf aber jeden klar, Fall. Die Vorbilder sind natürlich da so ein bisschen, ne, würde ich mal sagen, New Order ist da, schwingt mit. Bisschen Pet Shop Boys schwingt mit.
0: Aber doch schon sehr anders. Es war nochmal so diese hypnotischere Spur daran, okay. War schon, ja, fand nice. Ich...
1: ja, freut mich auf jeden Fall, wenn es dir gefällt.
0: Ja, es war wunderbar, auf jeden Fall.
1: Sehr gut.
0: Und ich hätte so gerne irgendwie ein Stück gefunden, weil wir haben 23.38 Uhr, nur 22 Minuten Zeit. Und da dachte ich so, Mann, was kann man denn da noch jetzt drauf finden? Aber ich musste mich für den Bruch entscheiden, der lediglich darin irgendwie eine Brücke schlägt, indem wir nochmal eine Frauenstimme hören. Wir gehen aber nach Deutschland, nochmal zurück irgendwie, doch diese Zeitreise weitermachen. Ich glaube 2000, Entschuldigung, ich habe keine Brille auf. 2016 ist also vor 10 Jahren das dritte Album von Die Heiterkeit aus Berlin erschienen. Ah, die habe ich auch wirklich geliebt. Und es ist so ein großer Bruch und deutschsprachig und alles anders, aber das muss jetzt einfach noch laufen hier. Ich hatte auch eigentlich noch einen Jingle dafür. Warte mal, willst du noch Jingle für?
1: Ja, bitte, immer. Großer Fan deiner Jingles. Ich komme eigentlich nur für die Jingles.
0: Genau, aber das
1: Mr. Bo Jingles.
0: Hatten wir noch nicht heute, ne?
1: Das hatten wir schon.
0: Was?
1: Ich glaube, er hat schon.
0: Das andere lief für alle.
1: Aber mir ist auch eben aufgefallen, du hast heute nicht nur Prefab Sprout gespielt, sondern auch ELO. Du hast beide Bands in einer Sendung gespielt.
0: Das ist selten, aber...
1: Innen wohnen mit angestellten Füßen.
0: Manchmal werden Träume wahr. Oh, wie bei Die Heiterkeit.
1: Ja.

0: fast fröhlicher, aber so halt dieser halb melancholische Indie-Pop aus Griechenland. Eine griechische Indie-Pop-Band namens Tatoi Boy, die ich auf dem Cologne Popfest 2024 lieben lernte.
1: Tatoi Boy?
0: Tatoi Boy. Endless Life ist das Album und Dark Fantasy, das Stück, das wir hatten. Nicht alles ist so gut, aber der Song ist echt weit
1: wirklich cool
0: auf jeden Fall. Und damit haben wir 23.44 Uhr und wir gehen auf diese letzte Viertelstunde zu, die wir nochmal echt irgendwie passieren lassen. Und ich muss es leider ausblenden, weil sonst wäre es zu lang. Aber ich möchte jetzt noch was spielen, was auch gut ist. Gute Ansage. Gute Ansage.
2: Es ist ein schönes Stück.
1: Deswegen spielen wir das hier jetzt. Ist auch wirklich toll.

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1: Also wir haben gesagt, ich könnte nie zu einem...
2: Wir sind alt genug, um noch Beavis und Butthead zu kennen. Wirklich, das kennt heute keiner mehr.
1: Stimmt, ist vorbei.
2: Ist
1: ne?
2: So alt, wirklich.
1: Schade,
2: schlimm.
1: Ja. Wir sind so alt.
2: Aber die hätten genau diese Kommentare. Eigentlich fehlt auch so ein bisschen. Die könnten auch Memes kommentieren heutzutage. Also kann man nicht so einen AI-Bot bauen, der einfach dann irgendwie halt das entsprechend... Das geht's bestimmt, das gibt kein Problem.
1: Auf jeden Fall
2: ich haben... Ich werde das organisieren.
1: Ich habe aber gesagt, ich würde nie zu einem Wetlag-Konzert gehen.
2: Ja, ist schwierig.
1: Als 56.
2: Vielleicht irgendwie mit so einem, ekelhaft, schwarzen Umhang, so Phantom der Oper mäßig. Wobei ist dann doch bescheuert.
1: Sehr gut, ja, genau.
2: Oder du, man verkleidet sich als Drag Queen, vielleicht geht das dann.
1: Als Drag Queen?
2: Drag Queen.
1: 23:48 Uhr, du wolltest noch ein Stück spielen.
2: Ich wollte ein Stück spielen, ich leite das hier schon mal ein. Das habe ich mal in Portland gekauft. Irgendwie lief das da in einem Laden und ich fand das total irre, deswegen haben wir da direkt die CD mitgenommen, das war so ein schnickes Laden. Das ist The Hearse und heißt. Das heißt The Hearse und ist von der Band Vampire mit W. Ganz kleines Projekt, geht auch nicht lang. Viel Spaß damit.
3: Du bist aber experimentell heute.
2: Nee.

0: Congratulations. Zum Ende die Silver Apples, die wollte ich heute irgendwie unbedingt spielen. Wir haben
1: da klatsche ich mit den Flossen, ganz ehrlich, das ist so witzig und cool, dass du das auflegst.
0: So wunderbar.
1: Großartig.
0: Und ich bin gespannt. Du hast das letzte Wort. Ob du jetzt das letzte richtige Stück zum Ende gefunden hast, du musst es jetzt gleich anwerfen.
1: Ist es schon das allerletzte? Es ist das letzte Stück. Kannst doch das noch. Wir machen beide. Komm, wir machen beide.
0: 3:02.
1: Spiel du dein Ding.
0: Wie, was?
1: Ach, hast du noch nicht aufgelegt? Ne?
0: Was ich habe noch, willst du wissen? Ernsthaft?
1: Ja, genau.
0: Pass auf.
1: Ach so.

0: Ich wollte zeigen, dass die Silver Apples auch noch so ein Stück irgendwie, also ich, unglaublich eigentlich, egal. Es ist lange her, über 50, 55, 60 Jahre, dass die Silver Apples Musik gemacht haben.
1: Ich habe eben aus Scherz gesagt, The Real Kraftwerk. Weil die haben wirklich schon elektronische Sachen gemacht, wo irgendwie ja, schon. Im Kraftwerk auch noch Flöte gespielt haben.
0: So, du hast kaum noch Zeit, bitte spiel an, was du noch spielen möchtest.
1: Ich spiele ein schönes altes Stück von Serge Gainsbourg und Catherine Deneuve. Die zusammen ein Lied singen. 80er Jahre, ihr müsst euch vorstellen, alles in so einem Soft, ne, so schön soft, gesoftet irgendwie.
0: Bedettes.
1: Catherine Deneuve ist perfekt überschminkt. Serge Gainsbourg auch. Und sie singen ein Lied darüber, dass Gott Havannas raucht und dass er mit Milde auf uns Menschen herabblickt. Das ist so ein abgefahrenes Stück.
2: Dann mit der Havanna mache ich dann auch nachher.
1: Ja.
2: Havanna.
1: Ich habe mich sehr gefreut, heute hier zu Gast sein zu dürfen. Jetzt mache ich sogar noch den Rausschmeichler, so nennen wir das bei uns in der Show. Ich freue mich.
0: Es war schön mit euch. Vielen Dank, dass ihr zugehört habt. Wir hören uns hoffentlich wieder am 3. Juli zur 155. Ausgabe. Was für ein Sommer. Vielen Dank.
1: Und ja, sage ich auch. Und viel Spaß noch. Einen schönen Abend.
0: Wir machen hier noch ein bisschen weiter mit französischer Popmusik.
1: Ja, gerne.

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Am letzten Montag gibt es immer ein Special beim Muschelradio. Beim letzten Mal war es der Guest Club und dann ist es jetzt mal wieder der Lovers Club. Der Lovers Club hier in Köln, die Mutter aller Clubs. Aufgemacht 1966 und zugemacht 1973 wegen den Drogen. Wir fangen an mit Eric.

Motorradio hier auf 674 FM am Montag, den 30.05.2022. Den Anfang machten hier heute beim Lovers Club Special Eric Burden and the Animals, When I Was Young, Single von 1967, und danach hatten wir 268. Spencer Davis Group, Morning Sun aus der LP With Their New Face On, und dann die Small Faces aus der legendären Ogden's Not Gone Flake Platte, die damals in einem runden Cover erschienen ist, in Tabakdose, die man auseinanderklappen konnte. Das war schon eine Sensation. Auf Imitate Records, das Label von Andrew Luke Oldham von den Rolling Stones, hörten wir René. Und die Rolling Stones, der große Einfluss waren ja sowieso die alten Blueser, und 1968, da lebten die ja auch noch alle. Und der Slim Harpo, der hat da eine neue LP gemacht, aber auch neue Singles, und eine davon war Tip on It, Part 1 und Part 2. Wir hören den Seite 1 mit Part 1.

Ja, gute alte Slim Harpo. Unter anderem haben die Rolling Stones ja auf Exile on Main Street Hip Shake von ihm gecovert. Und ja, noch früher I'm a King Bee, so. Peter Green, auch vom Blues natürlich total beeinflusst, hat 1970 die Fleetwood Mac verlassen, hat seine erste Solo-Platte gemacht. Und da hören wir jetzt Bottoms Up von, die Platte hieß The End of the Game. Und danach hören wir die Pretty Things. Die haben natürlich auch was mit Rolling Stone zu tun, weil da der erste Gitarrist Dick Taylor dabei ist. Pretty Things 1970, Sickle Clowns aus der Platte Parachutes. Wir befinden uns im Lovers Club, dem Mutter aller Clubs, dem Hippie-Laden, Anfang der 70er, Ende der 60er.

Evangelos, Odysseus, Papathanasiou, das hörten wir gerade, und zwar mit seiner zweiten Band. Die hat er da Alpha Beta genannt. Vorher war er in der Band Aphrodite's Child. Und später, und hier kurz nach dieser Platte, nannte er sich dann Vangelis. Der Herr ist ja letzte Woche gestorben, und ich dachte, das tun wir uns heute ein bisschen hier respektvoll um ihn kümmern. Allerdings sind es dann auch nur die 70er-Jahre-Sachen, also das war schon sehr hippie-mäßig, und es gibt zig Sachen, gerade aus der Zeit, die Hip-Hopper versampled haben, die habe ich auch schon mal hier gespielt, tun wir heute nicht. Jetzt gibt es ja auch noch was anderes, nachher kommt noch so ein kleines Bonbon. Jetzt haben wir eben erstmal Alpha Beta gehört, die Single von 1971, die er gemacht hat, Astral Abyss, und die hat er gemacht, nachdem aber Aphrodite's Child ausgestiegen ist. Aphrodite's Child, griechische Hippie-Band, sag ich mal, um halt den Herrn Vangelis und Demis Roussos. Demis Roussos kennen die Älteren noch, weil er hat in den 70ern einige Schlager-Hits gehabt. Unter anderem, wie hieß das noch, My Friend the Wind. Hätte ich fast noch gespielt, aber ich dachte, nee, es gibt Wichtigeres zu tun. Zum Beispiel Aphrodite's Child, Vangelis zusammen mit Demis Roussos am Gesang, mit dem Mega-Hippie-Stück The Four Horsemen.

eine geballte Ladung. Wald- und Wiesenrock. Progressivrock. Einmal von Genesis von 1970 aus der zweiten Platte, Trees Pass the Knife. Und danach die legendäre Live-Platte von Yes, die Yes-Songs hieß. Da waren drei LPs drin. Das war damals ein absolutes Muss. Die Platte musste man haben. Und es gab natürlich nicht nur Wald- und Wiesenrock, sondern auch noch eine große, geballte Ladung. Rock. Wir hören weiter live. Grand Funk Railroad. Also, jetzt kommt eine geballte Ladung. Gitarre, Bass, Schlagzeug.

Jou, Juicy Lucy aus England mit Willy the Pimp, gecovert von Frank Zappa. Auf der Hot Reds-Platte ist das drauf, wo Captain Beefheart singt. Und die hat, man könnte meinen, es wäre Captain Beefheart gewesen, war es aber nicht. Es war Juicy Lucy. Und zwar aus der Platte Lie Back and Enjoy It, ja. Und das war eine Platte auf dem berühmten Vertigo-Label. Vertigo, und zwar dieses Swirl-Label. Das hatte alles Kult. Davor Edgar Burden Band mit Apache Dropout. Die hatten sich den Spaß gemacht aus dem Apache von Spotniks und halt auch wieder Captain Beefheart was zusammenzubasteln. Von 1970 eine Single, die zweite Single von Edgar Burden Band. Oder nein, die dritte, aber die zweite, die da so reingehauen hat. Er musste auch jeder haben. Die zweite Platte von denen, die hieß einfach nur Edgar Burden Band. Und davor die geballte Ladung, Bassgitarre, Schlagzeug, Grand Funk Railroad Live. Aus dem Live-Album 1970, Paranoid. Und jetzt meinen wir wieder etwas ruhiger. Wir mogeln jetzt ein bisschen, und zwar kommen wir jetzt nochmal zu dem Evangelis, zu dem Evangelios Odysseus Papathanasiou. Der hat ja zwischen Aphrodite Child und Evangelis hat er ja noch eine kleine Band gehabt, die hieß Alpha Beta, und die haben da in diesem Büg-Studios damals aufgenommen, 1970, 71, 72. Und da sind einige Aufnahmen entstanden, die sind dann auch mal ganz kurz veröffentlicht worden. Da war der Herr Vangelis aber sauer und hat das wieder reingezogen. Und der Herr Giorgio Gomelski, der hat die Bänder dann mitgenommen. Und das ist dann erst 1978 erschienen, aber es ist 1971 aufgenommen worden. Und jetzt tun wir einfach mal so, als wenn es schon damals, obwohl es ist ja damals kurz rausgekommen, die Platte ist dann wieder eingezogen worden. Wir hören Vangelis, The Dragon, von 1971. Bitteschön.

0: Vangelis von 1971, erschienen 1978 The Dragon aus der Hippie-Zeit. Der Herr Vangelis, der hat damals schon jede Menge Soundtracks gemacht, auch für so kleine Sexfilmchen, aber auch zum Beispiel unter wahnsinnig vielen 1984 den Soundtrack zu Blade Runner. Was hören wir denn heute schön?
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0: Richtig.

Muschelradio hier mit dem Lovers Club Special am Montag, den 30.05.22, 6:30 Uhr.

Wir hörten nach Vangelis The Dragon, hörten wir Pythony Jackson mit In a Broken Dream. Der Herr, der hat einige Songs geschrieben und hat dann hier diese Platte unter dem Namen aufgenommen. Und da durfte dann auch bei 2, 3 Stücken Rod Stewart mitsingen. Das war ein großer Hit 1972. Cool und trotzdem in der Hitparade. In a Broken Dream, Pythony Jackson. Danach Fleetwood Mac mit Hypnotized von der Platte Mystery to Me von 1973. Das ist die erste Platte mit Christine McPhee und mit Bob Welch an der Gitarre. Und da merkt man schon, dass sie, jetzt merkt man das natürlich, dass sie da schon auf dem Weg sind zu einer der größten Popbands aller Zeiten. Blabla. Alter Lovers Club Hit Fleetwood Mac. Danach wurden wir immer funkiger. Blue Mitchell auf Blue Note Records mit Blue Daishiki von der LP Bantu Village 1969. Danach Gladys Knight and the Pips, die wurden ja auch funky, spätestens 73. Who is she and what is she to you? Aus der Platte Nighter One of Us. Und eben gerade Bobby Huey, eine tragische Figur, ziemlich übergewichtiger, schwerer Herr, hat in den 60ern ein paar Soul-Platten aufgenommen und dann wurde er immer funkiger und war wohl gerade an einer neuen Platte dran, ist dann mit 26 schon gestorben und Curtis Mayfield hat dann auf seinem Label Cartoon Records die Aufnahmen 1971 veröffentlicht. Hard Times hieß das Stück, gab es auch als Single und die Platte, die man da zusammengestellt hat, die hieß The Baby Huey Story, The Living Legend. Und jetzt haben wir noch ein bisschen was funky und dann werden wir krautig. Also erst Funk, dann Kraut.